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0: Ben ist eigentlich so ab 19 Uhr, okay, gehen wir jetzt nach Hause, gehen wir jetzt schlafen, den Dackel irgendwie streicheln.
1: Ja.
0: Nein, der hatte eine Energie,
1: auf der Aftershow-Party, meinst du?
0: Ja, du hast ja getanzt wie ein junges Reh.
1: Ja, selbstverständlich. Einmal alle 10 Jahre kriegst du
0: diesen
1: Ben.
0: Wie ist die Energie jetzt?
1: 30, 35%.
0: Alles rausgelassen.
1: Ja, reicht ja.

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0: Wir waren ja beim Deutschen Radiopreis. Oh. Es war fantastisch. Yes. Was meine Bereicherung aber auch war, ist Ben privat immer auf dieser Feier gewesen.
1: Immer.
0: Ben ist eigentlich so ab 19 Uhr, okay, gehen wir jetzt nach Hause, gehen
1: reicht
0: wir jetzt
1: auch
0: schlafen, den Dackel irgendwie streicheln.
1: Ja.
0: Nein, der hatte eine Energie,
1: auf der
0: Aftershow-Party,
1: meinst du?
0: Ja, du hast ja getanzt wie ein junges Reh.
1: Ja, selbstverständlich. Einmal alle 10 Jahre kriegst du
0: wie
1: diesen
0: ist
1: Ben.
0: Die Energie jetzt?
1: 30, 35%.
0: Alles rausgelassen.
1: Ja, reicht ja.

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0: Spanier beim Deutschen Radiopreis. Oh. Es war fantastisch. Yes. Was meine Bereicherung aber auch war, ist Ben privat immer auf dieser Feier gewesen.
1: Immer.
0: Ben ist eigentlich so ab 19 Uhr, okay, gehen wir jetzt nach Hause, gehen wir jetzt schlafen, den Dackel irgendwie streicheln.
1: Ja.
0: Nein, der hatte eine Energie,
1: auf der Aftershow-Party, meinst du?
0: Ja, du hast ja getanzt wie ein junges Reh.
1: Ja, selbstverständlich. Einmal alle 10 Jahre kriegst du
0: wie ist
1: Ben
0: die Energie jetzt?
1: 30, 35%.
0: Alles rausgelassen.
1: Ja, reicht ja.

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0: Wir starten diesen Dienstag mit einem ganz tollen Thema: in einer Wohngemeinschaft leben. Ich hatte ja da die beste Zeit meines Lebens. Es gibt eine, die toppt das noch, die lebt in der Rekord-WG mit 92 anderen Menschen. Wie es ihr da geht, erzählt sie uns gleich.
1: Ich hoffe, also kann es ihr gut gehen. Das ist ja furchtbar. Jetzt erstmal Shakira und Burna Boy mit Die.

0: in der größten WG des Landes. Hi, Energy am Morgen ist an. Hier mit mir Anna, guten Morgen, und Ben.
1: Morgen.
0: Und das ist ja der absolute Wahnsinn. In der größten WG des Landes wohnen 92 Leute.
1: Boah.
0: Könnt ihr euch das vorstellen? Ich sag ganz klar, nein. Felicia ist eine der 92 und erzählt uns mal von ihrem Alltag.
1: Also erstmal ganz allgemein, ihr lebt ja in Köln. Das ist ein großer Wohnkomplex. Jeder hat sein eigenes Zimmer, manche sogar mit Bad. Mhm. Und Hand aufs Herz, Felicia, kennst du denn wirklich alle Namen von allen Mitbewohnern?
2: Nein. Also bei 94 Leuten ist es schon ein bisschen schwer, den Überblick zu behalten.
1: Klar.
2: Da muss ich aber sagen, dass wir im Haus aber auch intern Events haben, die genau dafür da sind.
1: Ah.
2: Wir haben nämlich jetzt zum Beispiel in, ich glaube, 3 Wochen ist das nächste Big Table Dinner, bei dem das ganze Haus einmal zusammenkommt, eine große Tafel aufbaut,
1: cool,
2: und dann wird einmal für alle gekocht, das Essen und die Drinks werden übernommen. Da lernt man eigentlich immer so schnell die neuen Gesichter am Haus kennen.
1: Okay, und wie organisiert ihr sowas?
2: Wir haben auf jeder Etage quasi einen Etagensprecher. Der kümmert sich auch um die Verteilung des Putzplans, also dass das jede Woche rotiert, und schickt den Putzplan 3 Monate im Voraus einmal in die Gruppe rein. Dann haben wir aber auch nochmal eine große Gruppe, wo alles organisiert und reingeschrieben wird. Es läuft einfach irgendwie.
0: Das ist für mich so unvorstellbar.
1: Ich lieb's total.
0: In diesem riesen Wohnkomplex.
1: Du lernst immer Leute kennen, du bist nie alleine. Will jemand feiern, will jemand ins Kino, will jemand reden.
0: Du hast aber auch nie deine Ruhe, und ich habe das Gefühl, bestimmt auch viel Liebesdrama. Da haben doch auch ganz viele Leute was untereinander.
1: Das ist immer, WGs sind meist ganz züchtig. Also da passiert kaum was.
0: Nee,
1: bei 92 Leuten, alle jung und hübsch, niemals.
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0: Guten Morgen, liebe Sarina.
1: Hallo.
2: Hi.
0: Hallo, wir sind Anna und Ben für dich. Wir spielen eine Runde Stadtland Energy. Ganz genau, du bist bereit. Ich drück den Knopf, pass auf. Das ist der Zufallsgenerator. Hier kommt jetzt dein Buchstabe raus. Gespuckt.
3: D.
0: D wie Dora. Wie stehen wir zu D, Sarina?
1: Ja, mal gucken, was die Fragen kommen.
0: Genau, es geht ja eigentlich an die Fragen. Die gehen wie folgt. Pass auf, du hast 30 Sekunden. Es gibt 5 richtige Antworten, die du brauchst, um zu gewinnen. Anna hat verschiedene Kategorien. Hast du dann mal irgendwann nichts mit D? Gar kein Problem. Du sagst einfach schnell weiter und Anna gibt dir dann einfach eine neue. So, seid ihr bereit?
2: Ja.
1: Ja.
0: Dann geht's los.
2: Das machst du in deiner Freizeit mit D.
1: Dächerboden.
0: Klar.
2: Eine Sportart.
1: Drachenbootfahren.
0: Sehr gut.
2: Eine Hunderasse.
1: Dackel.
2: Sehr gut. Das würdest du nochmal studieren?
1: Doktor oder, ja, Doktor.
0: Nehme ich. Komm, ein Doktorstudium.
2: Und kommt in eine Suppe rein mit D. Sonst Tattoo-Motiv?
1: Weiter?
0: Nein, du kannst doch nicht weiter sagen! Ah! Noch nie wollte ich, dass jemand so sehr gewinnt. Oh, es lief so gut. Sarina, es hat leider nicht funktioniert. Es tut mir leid.
1: Kein Problem. Dann fürs nächste Mal.
2: Vor allen Dingen, weil wir diese Woche auch einen richtig, richtig geilen Gewinn haben. Ja. 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Oktober. 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
2: Jakob, wir reden heute früh mal wieder über
3: die Spritpreise. Die sind ja bei uns in Berlin und bundesweit weiterhin super hoch. Und deswegen gibt es ja jetzt ganz viele Ideen, was sich da ändern könnte. Bei der SPD wird gefordert, dass man einen Spritpreisdeckel einführen sollte und so eine Übergewinnsteuer. Die Grünen wollen, dass das Deutschlandticket billiger wird. Und bei der Union klingt es eher nach Entlasten über Direktzahlungen oder die Pendlerpauschale. Der Tankstellenverband sagt noch, ja, vielleicht einfach die Mehrwertsteuer beim Sprit senken. Von 19% auf 7%. Ich bin mal gespannt, was da am Ende kommen wird. Immer mehr Jugendliche und junge Erwachsene wollen später mal selbstständig sein. Eine Studie der Bertelsmann Stiftung sagt, das haben wir im Moment 40% vor. Die wenigsten kommen am Ende aber dazu. Das liegt unter anderem daran, dass viele zu wenig über eine Firmengründung wissen oder nicht den Stress haben wollen. Die allermeisten wollen aber dann am Ende einfach nur eine sichere Anstellung haben. Und in Sachen KI machen die großen Anbieter ja im Moment ein bisschen langsamer bei der Entwicklung. Hat unter anderem damit zu tun, dass sich einige Systeme wohl gefährlich selbstständig gemacht haben. US-Präsident Trump hält da nicht viel von. Er hat bei Truth Social gemeint, wenn man die Entwicklung runterfährt, dann würde sich am Ende nur China freuen. Wichtig als Leitplanke bei KI sei nämlich ein Präsident mit hoher Intelligenz und den hätten die USA ja.
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0: euch nur eine Sache empfehlen. Verbringt mal mit Anna Guten Morgen privat ein bisschen Zeit. Ihr erlebt da die kuriosesten Sachen. Die Frau kriegt Geschenke von fremden Menschen, auch im Restaurant. Die ganze Geschichte kriegen wir gleich.
1: Ja, ich entschuldige mich dafür.
0: Nein, brauchst du nicht. Ist der Neid, der aus mir spricht.
1: Stattdessen hören wir jetzt Sorry Papi von Becky G.
0: Hast dich schon ein bisschen entschuldigt, also, ne? Sorry Papi.

0: Ich möchte einmal leben wie Anna Guten Morgen. Guten Morgen, hier ist Energy am Morgen mit Anna Guten Morgen und mir, Ben.
1: Hallo, bist du sicher bei der Aussage?
0: Ja. Wir haben in letzter Zeit viel Zeit auch privat verbracht, waren ein bisschen auf Reisen. Unter anderem haben wir dann einen kleinen Stopp gemacht bei einer Fastfood-Kette. Ich will nicht unnötig Werbung machen. Aber Folgendes ist passiert. Anna Guten Morgen holt sich ihr Zeug da ab. Ich sitze schon da. Sie kommt, hat ihr Essen bei und einen extra McFlurry. Und sagt, ja, der wurde mir gerade einfach geschenkt von dem Mann da. Ja, das habe ich in meinen 180 Jahren noch nie erlebt, dass mir ein McFlurry einfach geschenkt wird.
1: Also ich höre den Neid in deiner Stimme.
0: So.
1: Der war auch vorzüglich schön mit Schokosoße und Oreo-Keksen.
0: Umsonst bekommen.
1: Umsonst einfach bekommen, aber ehrlich gesagt passiert mir das sehr oft. Ich meine, ich bin ja auch sehr liebenswürdig, bin ja auch sehr freundlich, habe gesagt, was ich haben möchte. Und dann meinte ich so, ah, das habe ich auch nicht bestellt. Ja. Und dann meint er, den habe ich einfach für dich mitgemacht.
0: Nein.
1: Ja. Und er hat mir einen netten Tag gewünscht. Und das ist es. Das ist noch Menschlichkeit.
0: Und das würde ich einmal gerne erleben. Bei mir gehen die Leute extra Umwege, um mir ein Bein zu stellen. Und du kriegst einen McFlurry geschenkt einfach so. Also irgendwas ist
1: ja
0: nicht
1: Ben, ich glaube, es liegt dann schon an deiner Persönlichkeit auch. Irgendwas so strahlst du anscheinend aus. Der Kleen kann mal schön McFlurry schenken.
0: Ja,
1: und dir
0: der Alte den schubst, Mann. So ist es.

0: Hallo, schön, dass ihr mit am Start seid. Energy am Morgen ist an hier mit mir, Anna. Guten Morgen und Ben. Und
1: Morgen.
0: Am Start ist auch neue Musik.
1: Und zwar der gute Malik Harris mit Easy. Und Malik Harris hat ja selber gesagt, er schreibt Musik, er macht Musik, um es so ein bisschen als Therapie zu nutzen.
0: Ja.
1: Was wäre dein Song? Wenn du Musik als Therapie nutzen würdest, kann ich mir nur vorstellen, dass du ja unglaublich glücklich bist, gerade beruflich. Kannst du es ja nicht besser.
0: Ja.
1: Wäre ja nur Happy, Happy, Happy? Oder wie würde dein Therapiesong musikalisch heißen?
0: Upside Down. Es ist mal so, mal so. Ja. Es ist eine wilde Achterbahn.
1: Es ist hin und her.
0: Es ist hin und her, aber ich bin ja auch Gen Z, also wir haben da nichts anderes zu erwarten.
1: Upside Down oder Zicke Zacke Hühnerkacke.
0: Wäre auch gut, wäre auch gut.
1: Malik Harris jetzt hier mit Easy auf Energy.

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1: Einen wunderschönen guten Morgen. Jakob, lass uns mal kurz sortieren, was ist heute wichtig?
3: Ja, die Spritpreise, die sind ja gerade noch mal gestiegen und da könnte auch noch nicht Schluss sein. Einige Experten sagen schon, der Diesel könnte in der nächsten Zeit sogar die 3-Euro-Marke pro Liter knacken. Hat natürlich vor allem mit der wieder angespannten Lage im Nahen Osten zu tun. Unsere Bundeswirtschaftsministerin Reich ist deswegen mal bei NTV gefragt worden, ob jetzt noch mal so eine Spritpreisbremse kommen könnte.
4: Momentan sind die finanziellen Spielräume für eine Absenkung nicht vorhanden. Wir haben andere Energiesteuern, die auf Preisen lasten. Hier müssen wir uns in der Koalition die Karten legen.
3: Also sie meint aber, man könnte ja Leute extra per Direktzahlung entlasten oder über die Pendlerpauschale. Die SPD fordert aktuell übrigens einen Spritpreisdeckel. Die Grünen wollen, dass das Deutschlandticket billiger wird. Dann wird ja gerade gefordert, dass so Fahrdienste wie Uber oder Bolt bei uns in Berlin einen Mindestpreis haben sollten, damit man eben Taxis besser schützt. Findet Bolt aber gar nicht gut, deswegen will man übermorgen eine ganz besondere Aktion starten. Man verteilt 1000 Gratisdöner in Mitte, berichtet der Tagesspiegel. Da will man zeigen, dass die Leute eh schon immer viel zahlen. Warum also extra auch viel fürs Rumfahren? Und jedes Jahr gibt's ja die große Silvestershow im ZDF mit den Moderationslegenden Andrea Kiewel und Johannes B. Kerner. Dieses Jahr fällt das aber aus. Die Bild berichtet, dass man gegen die Silvestershow in der ARD quotenmäßig nicht ankommen würde. Die ist ja auch mit Florian Silbereisen. Das ZDF setzt dann dieses Mal an Silvester auf eine Quizshow.
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0: neuen Woche müssen wir natürlich auch gucken, was verraten uns denn die Sterne. Dafür gibt's ja mich, Astro Anna, und ich habe euch diese Woche so einen kleinen Tipp mitgebracht, wie ihr besser schlafen könnt.
1: Wichtig und richtig, hören wir uns gleich an. Jetzt starten wir aber erstmal rein mit Taylor Swift und Elizabeth Taylor. Habt einen schönen Dienstag. Elizabeth.

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2: Hallo, hier ist Michael Schulte und das ist meine Single hier auf

0: Wir sind am Anfang der Woche und das heißt natürlich Zeit, in die Sterne zu schauen.
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0: Hier bei Energy am Morgen, ja, mit Anna, guten Morgen.
2: Hallo.
0: Und der Ben. Aber Anna, du wurdest jetzt zu Astro Anna und schaust für uns mal ins Universum.
2: Ja, und ich habe uns heute mal wieder einen kleinen Tipp aus meiner Hexenkammer mitgebracht. Und zwar, ruft vor dem Schlafengehen eure Energie zurück, die zu euch gehört. Also, aha, über den Tag verteilt geben wir ja ständig Energien ab. Im Job, privat, in Gesprächen oder auch an Menschen, die sich manchmal wie so kleine Energieräuber anfühlen. Bewusst oder unbewusst. Und dann irgendwann sitzt man abends da und fühlt sich einfach komplett ausgelaugt und leer. Und wir fragen uns, warum denn unsere Batterie schon wieder nur bei 2% hängt. Deswegen können wir vor dem Schlafengehen so ein kleines Ritual machen, Augen schließen und dann sagen, ich rufe alle meine Energien zurück in meinen Körper, die zu mir gehören, aus allen Richtungen, alle Dimensionen und von allen Menschen. All die Energie, die zu mir gehört, kommt zu mir zurück und all die Energien, die nicht zu mir gehören, verlassen mich und kehren auch nicht mehr zurück.
0: Oh, wow.
2: Also das ist quasi mein Astro-Anna-Tipp diese Woche. Macht das ruhig ein paar Abende hintereinander. Ob man das jetzt irgendwie als kleines Ritual sieht oder einfach als ein kleiner mentaler Tagesabschluss. Es kann einfach ein schöner Moment sein, um den ganzen Ballast des Tages einfach nicht mehr so mit ins Bett zu nehmen.
0: Klingt sehr gut. Wenn ihr genaueres wissen wollt, dann geht mal auf energy.de, da findet ihr euer privates Horoskop. Stay.

0: natürlich nur hier bei Energy am Morgen mit Anna. Guten Morgen, mir, Ben.
1: Hallo.
0: Und dem lieben Jakob.
2: Hallo.
0: Der hat nämlich eine Behauptung, wir müssen raten, ist die wahr oder ist die gelogen?
2: Im Europavergleich sind Leute in WGs bei uns in Deutschland am glücklichsten. Fakt oder Fake?
0: Ah, das weiß ich. Es gibt sicherlich auch WGs irgendwo in Malaga am Wasser, wo man das Leben noch spürt.
1: Ja.
0: Also ich glaube, da ist Location, Location, Location.
1: Ich glaube nämlich auch. In Deutschland ist ja auch alles super teuer.
0: Ja.
1: Da zahlt es ja auch für ein WG-Zimmer 800 sonst was.
0: Ja.
1: Deswegen könnte ich mir auch eher vorstellen, so in die südliche Region. Ja, Spanien. Warum nicht Spanien?
0: Sagen wir Spanien. Wir sagen Fake Spanien.
2: Also in einem Europavergleich sind Leute in WGs bei uns in Deutschland am glücklichsten ist ein...
3: Fake.
2: Aha. Ah, es ist die Mehrheit in der WG, die eher genervt ist bei uns in Deutschland.
0: Gut.
2: Die happy Leute in der WG kommen wirklich aus Spanien.
0: Ja.
2: Number one. Und Nummer zwei ist Italien.
0: Ja, ciao Bella. Ah. Ja, natürlich. Du hast das Essen, du hast die Küste, du hast die Temperaturen, du hast die attraktiven Menschen.
1: Si, si, claro.
0: Also wenn ich mit Francesca und Letizia zusammenlebe, ist besser als mit Sabine.
1: Ja, ist
0: nichts
1: so.
0: Gegen Sabine.
1: Ja, die kann auch noch rattenscharfe Mausi sein,
0: natürlich.
1: Aber natürlich mit Meerausblick ist alles immer noch mal ein bisschen schöner.
0: Ja.
1: Wir machen jetzt weiter mit Musik, Cat's Eye und Animal hier auf Energy, immer die besten neuen Hits.

0: Wer in Gottes Namen baut da eine Glasscheibe ein? Guten Morgen, hier ist Energy am Morgen natürlich mit Anna.
1: Hallo.
0: Guten Morgen und mit mir Ben für euch. Es geht um Folgendes, wir waren ja jetzt im Hotel, Anna und ich, und haben da übernachtet in separaten Zimmern. Gossip-Alarm gleich mal aus. Aber in beiden Zimmern gab es ein Problem, das ich jetzt öfter in Hotelzimmern sehe. Zwischen Schlafzimmer und Bad ist eine Glasscheibe. Das heißt, du kannst ins Bad gucken und dementsprechend Dinge sehen, die dort passieren, die nur im Bad passieren sollen.
1: Das ist doch furchtbar. Also ja, wenn du das Zimmer alleine für dich hast, okay, dann kannst du ja auch mit offener Tür auf Klo gehen, gar kein Problem. Ja. Aber wenn man sich es teilt und ich denke mir so oft, stell dich vor, man macht Urlaub mit jemandem, den man vielleicht noch nicht so gut kennt, man ist gerade in seiner Honeymoon-Phase, wir lernen uns kennen, erster gemeinsamer Urlaub, dann ist da eine Glastür am Klo. Wie zur Hölle soll man da auf Toilette gehen? Ich finde es furchtbar. Sowas sollte doch in Hotels verboten sein. Warum machen die das aber immer wieder? Ich check's nicht.
0: Immer und immer wieder Glastür und dann eben auch so eine Glasscheibe.
1: Ja.
0: Ich hatte es in einem Hotel, erstes tatsächlich, so wie du es gesagt hast, Honeymoon-Phase mit meiner Freundin, Athen-Urlaub. Wir in einem wunderschönen Hotelzimmer. Ich wache morgens auf, gucke und sehe durchs Glas meine nackte Freundin irgendwie da auf Toilette sitzen am Handy. Da ist dann Honeymoon halt auch vorbei.
1: Ja, also da kannst du doch auch nicht dich entspannen und loslassen, sondern du fühlst dich ja wie in so einem Terrarium und wirst da beobachtet. Also Hotels, das müsst ihr mir erklären. Warum eine Glastür im Badezimmer?
0: Ja. Glastür oder Glasscheibe.
1: Place.
0: Genau. Lass da richtig Betonwände, am besten schallisoliert, damit Beziehungen glücklich bleiben.
1: Ja, so nehme ich.
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0: Nur Gutes habe ich zu sagen vom Berliner Wetter. Da fragt man sich fast schon, ist es der letzte schöne Tag für dieses Jahr?
12: Oh,
0: vielleicht. Oh. 24, 25 Grad aber und 9 Stunden Sonne. Also die kurze Hose nochmal rausholen.
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1: Da schauen wir noch gemeinsam auf die Berliner Straßen. Aufpassen müsst ihr in Weißensee. Die Langhahnstraße ist in Richtung Prenzlauer Promenade gesperrt. Und A113 stadteinwärts. Im Dreieck Neukölln ist auch die Überleitung zum Stadtring Richtung Treptow zu. Da kommt ihr derzeit nicht lang.
0: Und, mein lieber Jakob, ja. Die Preise an den Tankstellen bei uns in Berlin sind ja so hoch wie noch nie. Es gibt aber immerhin schon viele Ideen, was man da jetzt anders machen könnte.
12: Ja, bei der SPD wird gefordert, dass man einen Spritpreisdeckel einführen sollte und eine Übergewinnsteuer. Die Grünen wollen, dass das Deutschland-Ticket billiger wird. Und bei der Union klingt es eher nach Entlasten über Direktzahlungen oder eben die Pendlerpauschale. Herbert Rabel ist vom Tankstellenverband und der hat bei Bild gemeint, ja, vielleicht auch einfach die Mehrwertsteuer beim Sprit senken von 19 auf 7%.
17: Da kann man drüber nachdenken, ob man nicht sagt, Mobilität soll genauso behandelt werden wie Brot, Butter und Milch. Nämlich als Grundnahrungsmittel, als Grundbedürfnis der Menschen.
12: Lecker Benzin. Die Tankkonzerne sagen übrigens, dass der Sprit im Vergleich hier bei uns schon recht günstig wäre. Wir würden eben nur viele Steuern und extra Abgaben draufpacken. Dann wird ja am kommenden Sonntag bei uns in Berlin gewählt. Alle unter 16 haben jetzt schon mal probeweise ihre Stimme abgegeben. Und da kommt dann Folgendes raus. Die Linke würde die Wahl mit 33% ganz klar gewinnen. Die Grünen würden 21% bekommen, die SPD 12, CDU 8 und die AfD gerade mal 6%.
0: Oh, stark.
12: Und die Tierschutzpartei würde es übrigens auch reinschaffen ins Parlament mit rund 8%. Und bei den Royals sind ja Harry und Meghan erst ganz frisch zurück in England. Ihre Kids müssen jetzt aber wohl schon wieder die Schule wechseln, berichtet das Hello Magazine. Nach nur 2 Tagen ist nämlich aufgefallen, dass der Schulweg wohl doch zu unsicher ist. Vor allem, wenn der Verkehr dann doch mal einen Tick dichter ist und es gibt Stau. Deswegen geht's für die Kids jetzt wieder an eine andere Privatschule und da haben sie wohl auch schon den ersten Schnuppertag.
0: Die haben es nicht einfach, die beiden.
1: Da hat Gabi Guten Morgen einfach gesagt, da musst du jetzt einfach mal durch. Also wie ich morgens bei Wind und Wetter und Glatteis mit dem Fahrrad zur Schule gefahren bin.
0: Wirklich?
1: Das war auch nicht in Ordnung, verkehrstechnisch. Nee. Aber die kommt schon an. Die kommt schon an und ich war immer da.
0: So.
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0: den neuen Trend Murdoku. Hä, kennt ihr den noch nicht? Dann gibt's eine Auflösung vor 7 hier in der Show.
1: Und fast jeder und jede zweite macht es in den 20er. Nur für Anna Gutenmorgen ist es der absolute Albtraum. Was da los ist, gibt's alles nach Leonie. Jetzt erstmal Nico Santos. 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

0: Nacht ist ein absoluter Albtraum oder die beste Zeit überhaupt. Guten Morgen, hier ist Energy am Morgen für euch mit Anna. Guten Morgen und
1: Hallo.
0: Mir Ben. Hier scheiden sich irgendwie die Geister. Es geht um das WG-Leben. Fast jeder zweite von uns wohnte in seinen 20ern in einer WG. Ich auch und ich hab's absolut geliebt.
1: Nein, ich könnt's mir niemals vorstellen. Also ich bin ja knackige 24.
0: Ja, du könntest noch.
1: Nein, und ich hab gleich gesagt, also ich wohne so lange bei meinen Eltern, ja, auch wenn es nicht vielleicht nicht aushaltbar ist, aber lieber das als
0: WG,
1: in einer WG,
0: oh,
1: und wohne lieber
0: was
1: alleine. Was sagt ihr denn zum WG-Leben? Ruft an oder schickt mal eine WhatsApp.
2: Bislang noch nicht. Könnte ich mir aber sehr gut vorstellen, weil ich bin immer jemand, der nicht so gerne alleine ist.
3: Ich fand das eigentlich ziemlich cool, weil das eigentlich irre Spaß gemacht hat.
4: So. Oh ja, das habe ich während meiner Studentenzeit im Ausland, aber auch hier mit einer besten Freundin zusammen. Oh. War immer sehr aufregend und chaotisch, muss aber nicht mehr sein.
0: Ja, es hat natürlich alles seine Zeit, ja, aber in den 20ern so ein bisschen in der WG leben. Anna, du weißt ja gar nicht, wie es ist. Du weißt nicht, wie es ist, wenn man quasi, wer bringt den Müll runter? Der, bei dem der Turm von Müll, der sich angehäuft hat in der Küche, das letzte Blatt quasi drauflegt und der Turm zusammenfällt.
1: Oh, ist das
0: wer
1: furchtbar.
0: Putzt das Bad? Richtig, die Antwort ist niemand. Es bleibt einfach so, wie es ist.
1: Also ich glaube, es gibt ja auch saubere WGs, aber ich habe es genau richtig klischeebehaftet in meinem Kopf, ja, dass es einfach irgendwie dreckig ist. Und ich bin ja sehr speziell, was so Bakterien, ja, und so Hygiene angeht.
0: Ja.
1: Deswegen, ich glaube, keiner wird es auch mit mir aushalten. Ich werde die ganze Zeit damit hinterher putzen.
0: Ich habe, glaube ich, fast 10 Jahre in der WG gelebt und ich habe ein Jahr lang aus Versehen mit meinem besten Kumpel Max, mit dem ich in der WG gelebt habe, dieselbe Zahnbürste benutzt, weil wir beide eine blaue hatten. Es lagen zwei da.
1: Ich kann nicht
0: wir haben
1: mehr.
0: Aus Versehen die eine, also wir haben immer
1: mehr.
0: Die eine genommen,
1: aber,
0: die andere nicht benutzt.
1: Dass sie die auch so nicht mal gewechselt hat.
0: Nein, nein, oh,
1: oh.
0: Hat ja noch alles dran gehabt.
1: In der WG mit der Familie oder alleine. 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
0: Wir machen weiter mit Jackstyle und Turn the Lights Off. Auch gut in der WG, wir müssen Strom sparen.
1: Wie geht's deinem Zahnfleisch jetzt?
0: Ich habe alles rausgenommen. Es ist nichts mehr da.

0: Morgen Berlin, es ist 6.45 Uhr, ganz genau.
1: Und da haben wir mal wieder einen absoluten Energy-Hit von Britney Spears. Höchstpersönlich für euch, I'm not a girl, not yet a woman.
2: Wahnsinns-Song, natürlich passend zu ihrem Film Crossroads, damals rausgekommen. Mhm. Aber wie passend kann der Song jetzt auch für heute sein? Weil das ist ja quasi deine Hymne an einer guten Morgen. Ich stelle mir vor, zu diesem Song stehst du jeden Morgen als 24-Jährige auf.
1: I'm not a girl, not yet a woman.
2: Und dann nimmst du dir die Jahre und denkst, Britney, du hattest recht.
1: So Mitte 20 ist ein komisches Alter, weil ja, ich bin nicht mehr ein kleines Kind, aber so richtig erwachsen
2: definitiv
1: will ich auch
2: nicht.
1: Gar nicht sein.
2: Nee, so, Britney, sing es.

0: Seid ihr bereit für eine Runde Murdoku? Das spielen wir nämlich jetzt hier.
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2: Ja, morgens an, hier mit mir, Anna, guten Morgen und Ben. Morgen. Und vergesst mal ganz schnell Sudoku. Mhm. Der neue Trend heißt Murdoku.
0: Okay, so was ist das?
2: Genau, was soll das jetzt sein? Also Murdoku ist eine Mischung aus Sudoku, Logikrätsel und Murder Mystery.
0: Nein.
2: Spielt ihr ganz klassisch auf einem Blog, nicht digital.
0: Ach.
2: Ihr seid Detektive, löst einen Fall mit Hinweisen und müsst dabei einen Mörder finden.
0: Toll.
2: Das ist super gut fürs Gehirn, weil ihr trainiert Mustererkennung, logisches Denken, Konzentration und Geduld.
0: Das finde ich ja mega. Hey, das ist ja perfekt.
2: Heute auf dem Weg zur Arbeit die 3 Ausrufezeichen gehört.
0: Ja.
2: Das ist die Mädelsversion von den 3 Fragezeichen. Da habe ich schon gedacht, boah, ich wäre super als Detektivin.
0: Guter Detektiv. Ja.
2: Vielleicht das mal ausprobieren.
0: Murdoku. Wir holen das, testen es für euch und machen jetzt erstmal weiter mit Benson Boone und Sorry, I'm here for someone else.

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6: Berliner Wetter heute fantastisch, vielleicht der letzte, das ist so traurig zu sagen, aber der letzte schöne Tag des Jahres, jedenfalls mit warmen Temperaturen, 24, 25 Grad und ganz viel Sonne.
7: Da schauen wir noch gemeinsam auf die Berliner Straßen. A113 stadteinwärts wegen eines technischen Problems ist im Dreieck Neukölln die Überfahrt zum Stadtring Richtung Treptow gesperrt. Kommt ihr nicht lang. Und es gibt mal wieder eine Sportveranstaltung. Mhm. Bis Donnerstagmittag in Westend der gesamte Bereich ums Olympiastadion und Maifeld ist zu.
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6: Und Jakob, tanken ist ja gerade nur noch eins und zwar extrem teuer. Die Spritpreisbremse kommt aber erstmal nicht wieder.
9: Ja, da wird gesagt, das können wir uns im Moment einfach nicht leisten, dass man auf Geld bei der Energiesteuer verzichtet. Genau damit haben wir ja mal die Spritpreise im Mai und Juni so ein bisschen runterbekommen. Jetzt ist dann eher das Motto, noch mehr Sprit sparen und das machen, was Katharina Luca vom ADAC im MDR sagt.
10: Dass man die Preise vergleicht. Es gibt immer noch Tankstellen, die sehr viel günstigeren Sprit anbieten als andere. Es gibt auf dem Markt sehr viele Apps, wo das sehr leicht möglich ist und man sollte dann auch wirklich immer gezielt die richtig günstigen Tankstellen anfahren, um eben hier die vielleicht so ein bisschen abzustrafen, die höhere Preise haben.
9: Ja, und die 12-Uhr-Regel, die gibt es ja auch noch, also sollte man am besten vormittags oder direkt kurz vor 12 tanken. Ich würde sagen, wir wissen jetzt alle, wo wir unsere Mittagspause
6: haben. Ja, schön.
9: Dann ist ja der neue Abschnitt auf dem Stadtring 100 im Südosten seit gut einem Jahr auf, da bis zum Treptower Park ran. Und da gibt es seitdem deutlich mehr Verkehr. Wer hätte es gedacht, schreibt die Morgenpost. Das heißt, viele Busse brauchen da deutlich länger und die Polizei hat mehr zu tun, weil es da vor Ort auch immer mehr Unfälle gibt. Das Ding ist, richtig gut auswerten zu Staus vor Ort geht im Moment wohl noch nicht, denn die Verkehrsverwaltung, die hat ja noch so ein bisschen zu tun mit dem Hackerangriff von zuletzt. Und in Sachen KI machen die großen Anbieter ja im Moment so ein bisschen langsamer bei der Entwicklung. Das hat unter anderem damit zu tun, dass sich einige Systeme wohl gefährlich selbstständig gemacht haben. US-Präsident Trump hält da aber gar nicht viel von. Er hat bei Truth Social gemeint, ja, wenn man die Entwicklung runterfährt, dann würde sich am Ende nur China drüber freuen. Wichtig als Leitplanke und Orientierung bei KI sei eben ein Präsident mit hoher Intelligenz. Und den hätten ja die USA.
6: Wir erleben gerade den Anfang von so einem Sci-Fi-Horrorfilm. Ja. Ich sag's jetzt schon mal. Ja. Das ist die, also wenn die KI sich schon, wenn die Entwickler der KI schon sagen, wir haben's nicht mehr im Griff. Anna, guten Morgen. Ich gebe uns noch 5 Jahre. Dann rennen wir hier rum mit einer Machete und haben sämtliche Roboter zu bekämpfen.
7: Also ich bin immer nett zu ChatGPT und ich bedanke mich bei allem, was sie für mich macht.
6: Sehr gut.
7: Und deswegen glaube ich, dass sie mich auf jeden Fall in Ruhe lässt.
6: Okay.
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1: 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Wir hören jetzt erstmal eine Runde Tame Impala und Jenny mit Dracula. Schönen guten Morgen.

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1: Jetzt gibt's einen Booster fürs Hirn. Hi, Energy am Morgen ist an, hier mit mir, Anna. Guten Morgen und Ben.
2: Guten Morgen.
1: Montags ist die Motivation immer sehr hoch.
2: Ja.
1: Dienstag kickt dann die Müdigkeit immer hart.
2: Richtig.
1: Kenne ich auch. Wir sind beide heute komplett verschleiert zur Arbeit gekommen.
2: Ja.
1: Was hilft natürlich? Musik.
2: Ja.
1: Und eine neue Studie zeigt, Musik hat direkte Wirkung auf unsere Gefühlswelt, kann also auch zum Beispiel uns glücklicher machen. Außerdem verbessert sie auch die Gehirnleistung.

0: Das Gehirn lernt besser, wenn es dabei durch Geräusche angeregt wird.
1: Wichtig ist aber, es müssen Geräusche sein, die einem gefallen. Und da haben wir natürlich was für euch, und zwar den Energy Home Office Stream. Und der klingt so.

0: Ja, sehr gut. Noch ein? Toll. Also sind ganz viele Banger drin. 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Und gibt's bei uns in der Energy App.
1: Ja, oder sagt ganz einfach, hey Alexa, spiel den Energy Home Office Stream. Und dann geht's direkt los. Wir machen jetzt weiter mit Teddy Swims. Auch eine gute Nummer, Mr. Know-It-All auf Energy.
0: Geht natürlich nur, wenn ihr eine Alexa habt oder eine Freundin, die Alexa heißt. Die muss dann halt machen.
1: Die muss anmachen dann. Los geht's.

0: Hallöchen Berlin, es ist Zeit zum Wachwerden und wir haben es 7:15.
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1: Spielen wir heute Morgen mit der lieben Jessica. Hallo, hier sind Anna und Ben für dich.
2: Hallo, guten Morgen.
3: Morgen.
1: Hallo, und wir gucken mal, welchen Buchstaben du erwischt.
3: Ja, super, sehr gut. A ist ein guter Buchstabe.
1: Du hast 30 Sekunden Zeit, brauchst 5 richtige, Jessica. Und sollte dir mal zu einer Kategorie nichts einfallen, dann sagst du einfach schnell weiter und Ben überlegt sich eine neue.
2: Alles klar.
1: Na okay. Gut, dann starten wir jetzt.
3: Ein Obst mit A.
2: Apfel.
3: Eine Sportart.
2: Ausdauerlauf.
3: Eine Farbe mit A.
2: Angora-Braun.
3: Eine Superkraft mit A.
2: Alles können.
3: Ja, gut. Und eine Politikerin oder ein Politiker mit A.
2: Oh, Angela Merkel.
3: Ah, natürlich.
1: Ja. Angie.
3: Angie ist immer die richtige Antwort. Gratulation, Jessica. Du hast gewonnen.
2: Juhu, super. Dankeschön.
1: Und für dich gibt es auch was Feines. Du gewinnst nämlich Tickets für die Boys.
2: Okay, Dankeschön.
1: Ja. Die Brüder Felix und Lukas, auch bekannt als Fastboy, sind am 17. Oktober am Start und du gehst hin mit Begleitung. Herzlichen Glückwunsch.
2: Danke, ich freue mich.
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0: Das könnte jetzt eine ziemlich haarige Angelegenheit werden. Guten Morgen, hier ist Energy am Morgen mit Anna. Guten Morgen.
1: Hallo.
0: Und mir Ben. Anna und ich haben uns über die letzten Tage noch ein bisschen besser kennengelernt. Und
1: Dabei
0: wurde es auch privat, persönlich und ehrlich. Und eine Sache, die Anna uns verraten hat hier in der Energy-Redaktion, ist, dass sie auf, haltet euch fest, Achselhaare steht. Es war ein Thema, das groß diskutiert worden ist, dass sie gesagt hat, naja, wenn da so
1: Ben,
0: ein bisschen so ein bisschen Pelz unterm Arm ist.
1: Man darf den Männern nichts erzählen. Wir saßen geschlossen im Auto und dann haben die Männer mich so gefragt, ja und Anna, was magst du eigentlich so bei Männern?
0: Ja.
1: Und dann sind wir halt irgendwie auf Behaarung gekommen. Mhm. Körperbehaarung ist ja ein wichtiges Thema.
0: Klar.
1: Und dann habe ich gesagt, ich finde zum Beispiel Achselhaare echt sexy. Ach. Ich stehe auch voll auf Brusthaare, das finde ich ganz toll. Armhaare, was ich nicht so mag, ist so Rücken und Schultern, aber Beinhaare, Armhaare, Brusthaare, Achselhaare, also umso mehr Bär, umso besser.
0: Und das ist jetzt die Frage, wie viel Achselhaar ist erlaubt, weil so ein bisschen stoppen oder kann man da schon Zöpfe pflichten?
1: Ja, ich kann ihm auch Perlen reinflechten, das ist jetzt kein Problem. Aber also so ein gestutztes okay, aber auch wenn es schon so ein bisschen...
0: Nein, das finde ich ja ganz was Furchtbares.
1: Hast du Achselhaare?
0: Nein, rasiere ich mir alles ab natürlich, weil ich dachte, das ist ästhetisch.
1: Ich weiß nicht, ich finde das irgendwie... Ich finde das voll männlich, finde das voll hot.
0: Okay, dann während wir gerade reden, lasse ich die gerade wachsen, Anna.
1: Ja,
0: Guten Morgen.
1: Gib
0: mir eine halbe Woche.
1: Ich meine auch.
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0: Berliner Wetter sieht gut aus. Blauer Himmel jetzt schon und der bleibt den kompletten Tag über ganz entspannt bei 25 Grad.
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3: Aufpassen müsst ihr auf den Straßen in Berlin einer 13 statt einwärts. Wegen eines technischen Problems ist im Dreieck Neukölln die Überfahrt zum Stadtring Richtung Treptow gesperrt. Und ansonsten noch ein bisschen was los. Schöneberg auf dem Sachsendamm.
0: Und bei uns in Berlin macht tanken gerade gar keinen Spaß, Jakob.
4: Ja.
0: Und es könnte sogar vielleicht noch teurer werden.
4: Und wir sind ja jetzt schon im Schnitt bei 2,27 Euro den Liter für E10 und 2,40 für Diesel. Armand Zorn ist von der Taskforce Spritpreise und der meint im WDR, da muss man jetzt irgendwie reagieren.
11: Wir sehen, dass die Preise in Deutschland besonders hoch sind, weil die Mineralölkonzerne davon ausgehen, dass es hier eine hohe Kaufkraft gibt. Und das ist unanständig, das macht man nicht und deswegen braucht es aus meiner Sicht einen Spritpreisdeckel, um dafür zu sorgen, dass die Margen der Mineralölkonzerne begrenzt werden.
4: Da gibt auch gerade noch ganz andere Ideen, sowas wie Mehrwertsteuer beim Sprit senken, die Pendlerpauschale höher machen oder das Deutschlandticket vielleicht billiger machen. Mhm. Die hohen Preise im Moment, die haben ja vor allem mit der wieder sehr angespannten Lage im Nahen Osten zu tun. Da wird ja gerade gefordert, dass so Fahrdienste wie Uber oder Bolt bei uns in Berlin einen Mindestpreis haben sollten, damit man quasi die Taxibranche besser schützt. Findet Bolt aber gar nicht gut. Deswegen will man übermorgen eine ganz besondere Aktion starten, so als Protest. Man verteilt 1000 Gratis-Döner in Mitte.
0: Oh.
4: Ja, da will man zeigen, dass die Leute eh schon immer viel zahlen. Warum also auch extra viel zahlen fürs Rumfahren?
0: Oh.
4: Und Gratis-Döner geht immer in Berlin. Und dann geht's jetzt auch um folgende Kultfamilie.
3: Legende.
4: Ja, Robert und Cam Geis plus Kids sind ja die Geissens und die laufen mit ihrer Reality-Doku bald nicht mehr auf RTL 2.
3: Nee.
4: Das Branchenmagazin DWDL schreibt, man wechselt jetzt zu Pro7 Sat 1. Da wird es dann auch künftig pro Jahr 20 Doppelfolgen geben. Los geht's nächstes Jahr im Sommer und Robert Geis hat schon gesagt, naja, man muss sich auch weiterentwickeln, weil von nix kommt nix.
0: Ich habe noch nicht eine Folge von den Geissens geguckt, bin ich ganz ehrlich. Es sieht ganz lustig aus, ich sehe immer nur die Trailer, aber ich gucke kein RTL 2, ich habe überhaupt kein RTL 2.
3: Die Mädels, jetzt auch nicht so sympathisch, muss ich sagen.
0: Ja.
3: Die sind da halt reingeboren.
0: Ja.
3: Aber Robert und Carmen, diese Chemie, wie die in der Beziehung miteinander umgehen.
0: Ja.
3: Also er lebt ganz nach dem Motto, happy wife, happy life.
0: Schön.
3: Ja, lass die Alte mal machen.
0: Ja,
3: ich lieb's.
0: Sehr gut.
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0: 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Das Quiz für alle Generationen hört ihr natürlich noch vor 8.
1: Wir haben eine Nachricht von Nils. Es geht um 8 Männer und ein Geständnis. Die ganze Geschichte gibt's nach Milo. Jetzt erstmal Tampa City mit Self-Aware. Schönen guten Morgen.

0: ist nichts für schwache Nerven. Hallo Energy am Morgen, ist an hier mit mir, Anna, guten Morgen und Ben.
1: Morgen.
0: Bei uns geht es heute um das Thema WGs. Oh. Ich könnte es mir ja niemals vorstellen.
1: Mit die beste Zeit meines Lebens gewesen. Sechser, wirklich? Teilweise siebener WGs, wenn alle ihre Partner dabei hatten und nur ein Bad. Es war fantastisch. Was sind denn eure Erfahrungen? Sagt gerne Bescheid. Nils hat uns zum Beispiel eine Nachricht geschickt.
2: Ich habe mir mit sieben anderen Jungs eine WG geteilt. Man hatte ein kleines Zimmer und wie man sich denken kann, lässt die Hygiene und Ordnung bei acht Jungs manchmal zu wünschen übrig. Da kann man so viel Putzpläne machen, wie man will.
1: Ja, Putzplan ist immer so ein Ding. Wir hatten meine erste WG-Zeit war mit meinem besten Kumpel und noch einem anderen. Unsere gesamte Wohnung war einfach nur drei Luftmatratzen. Dann hatten wir einen Laptop, auf dem wir dann FIFA drauf gespielt haben. Ja. Und unser großes Wohnzimmer haben wir die Tür ausgehangen, auf die Stühle drauf gemacht und drauf Tischtennis gespielt. Das war das erste halbe Jahr meines Lebens in der WG.
0: Das kann nicht dein Ernst sein.
1: Das war das Beste.
0: Und ich weiß, natürlich gibt es auch sehr saubere WGs, die ich auch schon kennengelernt habe.
1: Ja.
0: Aber trotzdem ist Klischee behaftet in meinem Kopf wirklich, so ganz sauber ist es nicht. Und dann bringt man ja auch noch Freunde mit und dann WG-Partys oder irgendwie mal One-Night-Stands werden nach Hause geschleppt. Oh. Das könnte ich mir niemals vorstellen, Ben.
1: Das ist eine absolute Traumzeit, Anna. Guten Morgen. Da verpasst du was. In den 20ern so ein bisschen WG-Leben, das passt schon.
0: WG-Zimmer, Doppelhaushälfte oder ein ganzes Schloss. Ja. 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
1: Jetzt schwimmen wir erstmal und zwar mit BTS und Swim hier auf Energy.

0: echten guten Morgen, Berlin. Wir haben es genau 7.43 Uhr.
1: Immer die besten neuen Hits haben wir natürlich auch für euch jetzt mit Energy Star DJ Goya und Michiko.
0: Ja, Michiko heißt ja übersetzt mein Junge. Und wenn wir gerade schon beim Spanischen sind, ich habe ja neues Lieblingsgenre bei Filmen. Mhm. Coming of Age, diese Teenager-Love-Filme. Und ach du meine Güte, können das die Spanier gut.
1: Ja.
0: Also gerade bei Prime, die ganzen Videos, die ganzen Filme,
1: Serien. Ja, wenn Esther Esposito da mitspielt, dann hast du natürlich gewonnen.
0: Aber das sind immer dieselben Spanier, die sind alle Rattenschaffen. Ja. Die können das, Wahnsinn.
1: Die können nicht nur Filme, sondern auch Musik, der beweist,
0: oh,
1: jetzt hier.

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1: Alt versus Jung.
0: Wuhu.
1: Mit Anna, guten Morgen, und Ben.
0: Ganz genau, Energy am Morgen ist eigentlich mit mir. Anna, guten Morgen, Ben. 15 Jahre liegen zwischen uns und wir testen das jetzt.
2: Ich frage dich, Anna, guten Morgen, wer oder was ist der Zonk? Sagt dir Zonk
0: ja,
2: was?
0: Ja, das war so ein Bösewicht mit Hut.
2: Was klingt denn Zonk?
0: Na, ich dachte, es wäre ein Zauberer irgendwie. Ja. Und der hat an die Kinder dann seine Tricks irgendwie weitergegeben und Süßigkeiten verteilt.
2: Sehr
0: und
2: gut,
0: das
2: sehr
0: ist
2: gut.
0: Der Zonk.
2: Sagt dir vielleicht was, geh aufs Ganze. Ist das ein Tipp?
0: Nee, geh
2: aufs Ganze war früher eine TV-Show, die lief von 1992 bis 2003, moderiert von Jörg Dreger, absolute Moderationslegende. Und da ging es um Folgendes. Du warst, Anna Gutenmorgen war Gast quasi bei Jörg Dreger bei Geh aufs Ganze. Mhm. Und der hat dir immer drei Tore hingestellt. Eins, zwei oder drei. Und du musstest dich entscheiden.
0: Welches?
2: Und dann hat er dir gesagt, pass auf, du kannst den Gewinn nehmen, der unter Tor 3 ist. Das könnte ein Boot sein, ein Urlaub in der Karibik. Oder, und da kam es, der Zonk. Und der Zonk war ein kleines Monster-Kuscheltier.
0: Oh nein.
2: Das hast du als Trostpreis dann bekommen. Ich fand ihn immer super süß,
0: oh,
2: und kleines rotes Kuscheltier.
0: Ja.
2: Und die Leute waren natürlich traurig, wenn sie ihn bekommen haben, weil da war klar, sie haben sich fürs falsche Tor entschieden.
0: Okay, also es war eine Art Gaming-Show und
2: Game-Show.
0: Das hatte ganz viel mit einfach Glück zu tun.
2: Genau, du musstest, und dann hat er dann so gesagt von mir, okay, Anna, du hast dich für Tor 3 entschieden, bevor wir es aufmachen. Habe ich hier einen Umschlag für dich? Möchtest du nochmal tauschen? Möchtest du das Tor tauschen gegen diesen Umschlag? Weil da könnten 10.000 Euro. Und dann hat immer das Publikum geschrieben, tausch! Tausch doch!
0: Oh Gott, ich glaube, für sowas bin ich ja ganz doll anfällig.
2: Ja, ja.
0: Aber halt 2003, Ben, da war ich halt eins.
2: Ja, da konntest du noch nicht ganz mitmachen, da wärst du zu klein gewesen. Aber jetzt wäre es vielleicht was für dich, Anna. Guten Morgen. Wahnsinnsshow und der Zonk wie eine ganz süße Maus. Wenn ihr mehr Alt versus Jung hören wollt, ist das gar kein Problem. 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
0: Wir machen weiter mit J-Lo, David Guetta, Save Me Tonight. Schönen Dienstag euch.

0: Da wurde wohl die Schere angesetzt. Guten Morgen, hier ist Energy am Morgen für euch an diesem Dienstag.
1: Hallo.
0: Mit Anna Gutmorgen und Ben natürlich und mit Zendaya, absoluter Star. Und ihr Zendaya, haben wir ja gerade so viele Filme, wie sie rausbringt. Mhm. Und sie hat eine neue Haarfrisur, trägt jetzt quasi so einen Pixie-Look, also Haare super kurz, erinnert so ein bisschen an Halle Berry damals, so eine Gedächtnisfrisur, sehr, sehr schick.
1: Ja, also ich finde, es sieht auf jeden Fall sehr schnieke aus. Ich finde ja, dass generell kurze Haare auch bei Frauen sehr, sehr cool aussehen können. Mhm. Die sind wirklich kurz.
0: Ja,
1: und Pixie-Cut hat man gestern bei der Emmy-Verleihung gesehen, die Fernseh-Oscars überhaupt. Und alle Highlights vom Abend, also nicht nur ihre neue Frise, hört ihr nochmal 10 nach 8 hier zusammengefasst bei Energy am Morgen.
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0: Gute Nachrichten gibt's vom Berliner Wetter. Wir haben noch mal richtig Sommer. Naja, die Temperaturen sind immerhin 25 Grad, aber die Sonne, die ist dann wirklich den ganzen Tag da.
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1: Da sieht's immer noch sehr gut aus auf den Berliner Straßen, außer immer noch einer 13 nicht vergessen, stadteinwärts. Wegen eines technischen Problems ist im Dreieck Neukölln die Überfahrt zum Stadtring Richtung Treptow gesperrt. Und ansonsten Weißensee, die Langhahnstraße in beiden Richtungen, Prenzlauer Promenade auch zu. Drumherum gibt stockenden Verkehr.
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0: Und da müssen wir über die Spritpreise bei uns in der Stadt reden, Jakob. Ja. Die sind ja nochmal gestiegen und es könnte noch nicht mal da Schluss sein.
17: Ja, einige Experten sagen schon, na, der Diesel könnte in der nächsten Zeit sogar die 3-Euro-Marke pro Liter knacken.
0: Gott.
17: Hat natürlich vor allem wieder mit dieser sehr angespannten Lage im Nahen Osten zu tun. Unsere Bundeswirtschaftsministerin Reich ist deswegen mal bei NTV gefragt worden, ob jetzt nochmal diese Spritpreisbremse kommen könnte.
18: Momentan sind die finanziellen Spielräume für eine Absenkung nicht vorhanden. Wir haben andere Energiesteuern, die auf Preisen lasten. Hier müssen wir uns in der Koalition die Karten legen.
17: Okay, bin gespannt, welche Karten rauskommen. Sie meint aber, man könnte ja Leute extra per Direktzahlung entlasten oder über die Pendlerpauschale. Die SPD fordert gerade einen Spritpreisdeckel und die Grünen wollen, dass das Deutschland-Ticket billiger wird. Hm. Da haben wir ja letzte Woche schon bei der PISA-Studie gehört. Deutschland ist in Sachen Bildung so schlecht wie noch nie. Es gibt aber auf jeden Fall Unterschiede bei den Bundesländern. Im neuen Bildungsmonitor sieht man, wir bei uns in Berlin bleiben auf Platz 11 Gut. von 16. Aha. Brandenburg kommt erst auf Platz 13. Aha. Da ist man schlechter. Ja, und die besten Bundesländer, da hat sich vorne nicht viel verändert. Weiterhin ganz klar Hamburg, Bayern und Sachsen auf Nummer 1. Und jedes Jahr gibt's ja die große Silvestershow im ZDF mit den Moderationslegenden Andrea Kiewel und Johannes B. Kerner. Dieses Jahr fällt das aber aus. Die Bild berichtet, dass man gegen die Silvestershow in der ARD quotenmäßig nicht rankommen würde. Dies Jahr mit Florian Silbereisen diese Show. Deswegen gibt man einfach auf. Das ZDF setzt dieses Mal einfach auf Silvester auf eine Quizshow.
1: Okay.
17: Dann auch wieder mit Kiewel und Johannes B. Kerner.
0: Ach so, sie machen einfach eine andere Show dann.
1: Ja, ist alles mir ein bisschen zu alt. Ich mag Johannes B. Kerner, aber Florian Silbereisen, der hat zum Beispiel immer so einen Singsang.
0: Ja.
1: Der redet wie ein Kapitän. Der macht doch auch wie Traumschiff oder
0: ja,
1: sowas.
0: Ja, der ist so ein bisschen.
1: Ja, und heute sind wir wieder hier an der Silvester-Show. Der redet immer gleich.
17: Klingt so, als ob du demnächst eine Silvester-Show
0: hast. Oh, mit aller guten Morgen.
1: Gerne, aber es wird früh ins Bett gegangen.
0: Guten Morgen 2027.
1: Oh. Kann nur besser werden.
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0: Los Angeles wurden in der Nacht die Emmys verliehen. Das sind ja die Oscars fürs Fernsehen und die wappnen uns schön für den Herbst.
1: Welche drei Serien auf die Watchlist müssen? Es geht um ein Krankenhaus, einen Fluch und eine Midlife-Crisis. Besprechen wir alles nach Glockenbach. Jetzt erstmal Kygo, Khalid und Griffin für euch.

0: Hier kommt die Creme de la Creme. Und ich rede nicht von uns beiden. Hallo, nee. Energy am Morgen ist an hier mit mir, Anna. Guten Morgen und Ben.
1: Morgen.
0: Wir schauen mal flott nach Los Angeles. Hier wurden in der Nacht die Emmys verliehen. Das sind quasi die Oscars fürs Fernsehen. Mhm. Und diese drei Serien packen wir ab sofort auf die Watchlist jetzt für den Herbst.
1: Beste Dramaserie ist The Pitt geworden. Mittlerweile ganz bekannt ist eine Krankenhausserie auf HBO Max.
0: Okay, die beste Comedy-Serie ist Widow's Bay, eine Horrorkomödie. Ein kleines Dorf kämpft mit Fluch und skurrilen Bewohnern.
1: Oh wow.
0: Läuft alles auf Apple Plus.
1: Und eine Empfehlung haben wir noch. Beste Miniserie ist DTF St. Louis, auch auf HBO Max. Drei Menschen in der Midlife-Crisis fangen einfach mal an, eine Dreiecksbeziehung miteinander zu haben. Naja.
0: Oh, Mist, ich habe gerade mein HBO Max gekündigt.
1: Genau dann passiert sowas.
0: Aber kommt bei euch bitte auf die Liste. Und hier geht's weiter mit der Creme de la Creme der Energy-Playlist.
1: Shakira und Burna Boy, Die Die. Ein bisschen italienisch hier auf Energy.

0: Fake. Hier bei Energy am Morgen mit Anna, guten Morgen, Jakob und Ben. Der
1: Hallo.
0: Liebe Jakob hat eine Behauptung, wir müssen raten. Lügt der schon wieder oder nicht?
2: Der Weltrekord für die längste Autofahrt mit einer Tankfüllung liegt bei über 2800 Kilometern. Fakt oder Fake?
0: Ja, ja. Also ich sag mal so, wenn ich meinen französischen Rennwagen voll tanke, ja, dann steht da 1000 Kilometer, die ich fahren kann. Und da denke ich schon, die Welt gehört mir. 2800 wiederum. Das wäre ja fast das Dreifache.
1: Ja, das glaube ich nicht.
0: Das ist schon
1: also,
0: viel.
1: Was soll das bitte für ein Auto sein?
0: Ja.
1: Also, jedes Auto hat ja irgendwie einen Verbrauch.
0: Ja.
1: 2008 Kilometer, weißt du, wie lang das ist?
0: Das ist ewig weit.
1: Ich glaube, das ist Fake. Das hat er sich ausgedacht.
0: Das ist, also, so viel schafft es nicht, meinst du? Meinst weniger? Mhm. Komm, ich sag auch, das ist Fake. Das ist ganz großer Quatsch. Das geht gar nicht, Jakob.
2: Also, der Weltrekord für die längste Autofahrt mit einer Tankfüllung liegt bei über 2800 Kilometern. Ist ein
3: Fakt.
2: Boah. Es sind sogar 2831. Kilometer gewesen, hat ein Typ aus Polen letztes Jahr aufgestellt, den Rekord mit einem Skoda Superb Diesel.
0: Ach.
2: Und seine Tipps waren, Reifendruck checken, Eco-Modus anmachen und immer günstige Windverhältnisse nutzen, was auch immer das sei.
0: Immer den Wind hinterher schubsen lassen quasi. Das ist ja Wahnsinn.
1: Das ist über 2800 Kilometer.
0: Es ist also unsere Schuld, dass wir so viel tanken. Wir müssen gar nicht tanken, wir müssen immer nur den Wind hinterher.
1: Ja.
0: Gar kein Problem. Wir machen weiter mit Gentleman, Michael Patrick Kelly, Wildfire.

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19: Sieht das nicht schön aus? Der Berliner Himmel ist blau und wird auch den ganzen Tag so bleiben. Die Temperaturen passen auch dazu. 25 Grad.
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21: Da kommt ihr auf den Berliner Straßen nicht lang. Einer 13 stadteinwärts. Im Dreieck Neukölln die Überfahrt zum Stadtring Richtung Treptow ist gesperrt. Und ihr steht AWUS stadteinwärts an der Baustelle Kreuz Zehlendorf. Schon so 15 Minuten.
19: Und es gibt ein Riesengerücht an der Tankstelle. Es könnte sein, dass die Spritpreise Richtung 3 Euro den Liter gehen, Jakob.
21: Gott.
19: Da hoffen viele natürlich auf Hilfe aus der Politik.
23: Da gibt es ja auch schon ganz viele Ideen gerade. Also sowas wie Spritpreisdeckel, höhere Pendlerpauschale oder einfach das Deutschland-Ticket billiger machen. Herbert Rabel ist vom Tankstellenverband und er sagt bei Bild, eigentlich kann die Politik aber gar nicht mal so viel machen.
24: Am Ende des Tages kann die Politik eigentlich jetzt nur noch was an der Steuerschraube drehen und das bedeutet, wenn wir das Geld jetzt in irgendeiner Form über eine Steuerermäßigung dem Steuersäckel wegnehmen, dann muss an anderer Stelle gespart werden.
23: Ja, und das will oder kann man eben auch gerade nicht. Der ADAC hat schon gemeint, auf jeden Fall gerade immer online nach dem billigsten Sprit suchen und dann mittags kurz vor 12 tanken. Da wird ja am kommenden Sonntag bei uns in Berlin gewählt. Alle unter 16 haben jetzt aber auch schon mal Probe, weil sie ihre Stimme abgegeben. Und da kommt dann Folgendes raus. Die Linke würde bei uns die Wahl mit 33% klar gewinnen. Die Grünen würden 21% bekommen. Die SPD 12, CDU 8 und die AfD gerade mal 6%. Aber die Tierschutzpartei würde es noch reinschaffen. Oh. Und direkt mal mit rund 8% auch ganz gut dabei sein.
19: Oh, wow.
23: Und übermorgen wird ja unser neuer Bundestrainer Jürgen Klopp seinen Kader vorstellen für den DFB. Und da sehen wir dann endlich mal, auf welche Fußballstars er so setzen will. Mehrere Medien berichten, dass er aber anscheinend ja so eine richtige XXL-Auswahl haben möchte. Er könnte bis zu 40 Leute mitnehmen für die nächsten Spiele. Und ich sag mal so, normal sind eher so 23. Die ersten Spiele sind ja dann aber auch schon nächste Woche und es sind direkt mal 4 Stück, die wir haben, gegen Niederlande, Griechenland, Serbien und nochmal gegen Griechenland.
19: Aufregend, das wird aufregend.
21: Ja, viele Hauptsache, junge Leute, er nimmt den Pavlovic mit.
19: Ja,
21: Alexander Pavlovic, den mag ich ja gerne.
19: Ja, das spielt sie gleich an ihren Haaren. Das ist, da ist eine Verliebtheit.
21: Ja, bin ich gerade am Spielen, genau.
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0: Promi plaudert schön aus dem Nähkästchen. Es geht um die erste eigene Wohnung und die fühlt sich an wie Reality-TV.
1: Die ganze Geschichte gibt's nach Dermot Kennedy. Jetzt gibt's erstmal Topic zusammen mit Becky G. Sorry, Bobby.

0: hier mit mir, Anna, guten Morgen, und Ben. Und mit der Frage, sag mal, macht WG-Leben Spaß?
1: Ja!
0: Ich habe nie in einer WG gelebt und hab's auch nicht vor. Du, Ben, fandst es mega.
1: Oh, das waren die besten 5-6 Jahre meines Lebens. Wie viele Leute man kennenlernt. Mhm. Wie man sich, es ist ein bisschen wie im Kindergarten Dreck essen. Es ist einfach auch gut für die, also für sich selbst.
0: Oh,
1: für
0: nein, das Immunsystem. Ich kann mir das nicht vorstellen.
1: Ah, toll. Was sagt ihr? Comedian Hazel Brugger hat auch mal so ein bisschen WG-Leben hinter sich.
2: Meine erste Wohnung war eine WG mit drei anderen Leuten, von denen einer nachtaktiv war. Dann war ich da und dann waren zwei, die als Erzieherin gearbeitet haben. Da bin ich dann raus irgendwann, weil es nicht mehr funktioniert hat. Und dann bin ich selber in eine Wohnung gezogen, die so klein war. Die Küche war so klein, dass ich nur seitlich reingehen konnte. Und dann, wenn ich mich umdrehen wollte, musste ich aus der Küche raus und wieder andersrum rein. Und die Dusche war im Wohnzimmer.
1: Genau.
2: War wie so Big Brother oder so, nur dass niemand mich gefilmt hat, glaube ich.
0: Ey, Hazelbrugger, das ist ja so lustig. Ich weiß gar nicht, was ich schlimmer finde. Also ja, mit verschiedenen Aufstehzeiten in der WG.
1: Ja.
0: Oder diese viel zu kleine Küche, wo man nur in eine Richtung rein und raus kann und sich nicht bewegen kann.
1: Weltklasse. Mit. 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

0: Berlin. Schönen guten Morgen euch. Es ist 8.45 Uhr. Und da haben wir mal wieder einen absoluten Energy-Hit am Start. Und das ist ein geiles Ding, Ben. Mika mit Relax, Take it easy.
1: Das ist wirklich eine Lebensweisheit, die nach ganz oben gesungen wird. Da lieber an alle Kerle da draußen, versuchen wir jetzt mal so hoch zu kommen, wie Mika doch hochkommt mit seiner Stimme. Take it easy. Hä?
0: Wow, mal nochmal.
1: Take it easy. Jo, kann ich. Mika kann es, glaube ich, besser. Wir bleiben ganz entspannt mit Relax hier auf Energy.

0: Energy Energy am Morgen für euch mit Anna Gutmorgen und mir Ben.
1: Hi.
0: Wer nochmal schnell in einen See springen möchte, der hat heute die letzte Chance, denn die Badesaison für die Seen geht vorbei. Wir tauchen jetzt nochmal ein ganz anderes Gewässer.
1: Wir haben gute Nachrichten für alle Fans von Energy Star Harry Styles.

0: habt es sicher schon mitbekommen, am 2. und 3. Juli 2027 kommt er aufs Tempelhofer Feld. Ja, der Vorverkauf hat drei Phasen. Gestern ging es für Kunden von American Express los. Klar, schickimicki. Heute ab 9 Uhr startet der Vorverkauf für Kunden der Telekom. Und ab morgen auch 9 Uhr startet dann der Vorverkauf für alle regulären Tickets. Ich bin bei der Telekom, Ben.
1: Wild.
0: Da muss ich doch jetzt mal zuschlagen, oder?
1: Ja, hol ihn dir. Wir holen ihn uns jetzt ins Radio. Harry Styles mit American Girls für euch.

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9: Einen wunderschönen guten Morgen. Jakob, lass uns mal kurz sortieren, was ist heute wichtig? Ja, die Spritpreise, die sind ja gerade noch mal gestiegen und da könnte auch noch nicht Schluss sein. Einige Experten sagen schon, der Diesel könnte in der nächsten Zeit sogar die 3-Euro-Marke pro Liter knacken. Hat natürlich vor allem mit der wieder angespannten Lage im Nahen Osten zu tun. Unsere Bundeswirtschaftsministerin Reich ist deswegen mal bei NTV gefragt worden, ob jetzt noch mal so eine Spritpreisbremse kommen könnte.
20: Momentan sind die finanziellen Spielräume für eine Absenkung nicht vorhanden. Wir haben andere Energiesteuern, die auf Preisen lasten. Hier müssen wir uns in der Koalition die Karten legen.
9: Also sie meint aber, man könnte ja Leute extra per Direktzahlung entlasten oder über die Pendlerpauschale. Die SPD fordert aktuell übrigens einen Spritpreisdeckel. Die Grünen wollen, dass das Deutschlandticket billiger wird. Dann wird ja gerade gefordert, dass so Fahrdienste wie Uber oder Bolt bei uns in Berlin einen Mindestpreis haben sollten, damit man eben Taxis besser schützt. Findet Bolt aber gar nicht gut, deswegen will man übermorgen eine ganz besondere Aktion starten. Man verteilt 1000 Gratisdöner in Mitte, berichtet der Tagesspiegel. Da will man zeigen, dass die Leute eh schon immer viel zahlen, warum also extra auch viel fürs Rumfahren. Und jedes Jahr gibt's ja die große Silvestershow im ZDF mit den Moderationslegenden Andrea Kiewel und Johannes B. Kerner. Dieses Jahr fällt das aber aus. Die Bild berichtet, dass man gegen die Silvestershow in der ARD quotenmäßig nicht ankommen würde. Die ist ja auch mit Florian Silbereisen. Das ZDF setzt dann dieses Mal an Silvester auf eine Quizshow.
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0: Und wir machen gleich weiter mit Ray und der wahrscheinlich musikalischen Familie, die derzeit so ein bisschen im Pop-Business rumläuft. Warum, erklären wir gleich mit ihrer neuen Nummer Joy.
1: Wir hören jetzt erstmal eine Runde Martin Garrix zusammen in der Kombi Ed Sheeran Repeated. Habt einen ganz fantastischen Dienstag.

0: Jana, guten Morgen und Ben hier für euch bei Energy, immer die besten Hits. Und wir haben brandneue Musik am Start.
1: Ja, die gute Ray hat was Neues rausgebracht, Joy, aber nicht alleine, sondern mit Emma und Absolutely. Und das sind die beiden jüngeren Schwestern von Ray, auch musikalisch sind. Was ist das bitte für ein Film, absoluter Wahnsinn? Und was ist Absolutely bitte für ein Name? Die heißt Absolutely einfach mal mit Namen.
0: Das finde ich komplett wild. Ja, vor allem, du hast es so leicht, ach, wen nehme ich aus der Familie? Okay, meine
1: dich
0: Schwestern.
1: Dich und dich. Musst du wahrscheinlich auch noch nicht mal bezahlen.
0: Und ein neuer Song wurde gezaubert. Geil. I declare.

0: 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Es freut uns vom ganzen Herzen, dass ihr mit dabei seid. Es ist 9.26 Uhr. Schönsten guten Morgen.
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21: Gucken wir uns das Berliner Wetter an, das sieht sehr gut aus. Wir kriegen nämlich blauen Himmel den ganzen Tag. Es ist mit Abstand der beste Tag der Woche. Wir kriegen nämlich auch noch 25 Grad dazu.
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0: Da schauen wir noch gemeinsam auf die Berliner Straßen, einer 13 Stadt einwärts. Da gibt es immer noch technische Probleme im Dreieck Neukölln. Die Überfahrt zum Stadtring Richtung Treptow ist zu. Dann Avus Stadt einwärts an der Baustelle Kreuz Zehlendorf gibt Stau. Und in Biesdorf gab es einen Unfall, da die Kreuzung Allee der Kosmonauten ebenfalls gesperrt.
21: Und bei uns in Berlin macht tanken gerade ja gar keinen Spaß. Jakob, ja. Könnte dann bald sogar noch teurer werden.
22: Und wir sind ja jetzt schon bei so im Schnitt 2,27 Euro den Liter für E10 und 2,40 Euro für Diesel. Armin Zorn ist von der Taskforce Spritpreise. Gut. Und er meint im WDR, man muss jetzt irgendwie reagieren.
23: Wir sehen, dass die Preise in Deutschland besonders hoch sind, weil die Mineralölkonzerne davon ausgehen, dass es hier eine hohe Kaufkraft gibt. Und das ist unanständig. Das macht man nicht und deswegen braucht es aus meiner Sicht einen Spritpreisdeckel, um dafür zu sorgen, dass die Margen der Mineralölkonzerne begrenzt werden.
22: Da gibt gerade noch ganz andere Ideen. Sowas wie Mehrwertsteuer beim Sprit senken, die Pendlerpauschale höher machen oder das Deutschland-Ticket billiger machen. Die hohen Preise im Moment, die haben ja vor allem mit der wieder sehr angespannten Lage im Nahen Osten zu tun. Da wird halt übermorgen bei uns in Berlin an der Charité gestreikt. Der Tagesspiegel schreibt, das betrifft die Pflegekräfte. Die wollen von Donnerstag früh bis Freitag spät nicht normal arbeiten. Da fordert man ja unter anderem mehr Geld und mehr Ausgleich für die Überstunden. Das läuft alles nicht so, wie man sich das eigentlich vorgestellt hatte. Könnte sein, dass dann einige Behandlungen ausfallen bzw. auch verschoben werden müssen. Und wenn ihr in der nächsten Zeit mal einen Igel oder einen Maulwurf seht, dann behaltet das nicht für euch. Nein, sagt der Deutschen Wildtierstiftung Bescheid, denn da läuft jetzt wieder die große Herbstzählung. Und bei den Maulwürfen kann das jetzt gerade wirklich passieren, dass man die auch mal oben an der Erde sieht. Also nicht nur versteckt in ihrem Hügel, denn die fressen sich jetzt in den nächsten Wochen ihren Winterspeck an.
0: Ich hatte auch eine Freundin bei mir an der Grundschule und die hat richtig oft Igel bei sich aufgenommen im Keller. Ein richtig eigenes Zimmer hatte der dann und da hat er dann Winterschlaf gemacht. Aber wisst ihr, wie die Mucken?
21: Was heißt Mucken?
0: Die stinken.
21: Ah, wirklich? Igel?
0: Die stinken. Und die essen gern Katzenfutter, gab's da. Ja. Aber die müffeln. Die kleben die Müffeln.
21: Igel.
0: Ja, Igel.
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0: wir spielen zusammen Alt versus Jung. Es geht um eine TV-Show, ein Tor und ein Kuscheltier.
1: Habt ihr eine Idee, um was es gehen könnte? Die Auflösung hört ihr noch vor 10 in der Show. Und jetzt geht's erstmal entspannt weiter hier mit Olivia Dean. So easy. Schönen guten Morgen.

0: also Zeit für unser Lieblings-Generationsquiz.
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0: Ganz genau, Energy am Morgen ist eigentlich mit mir. Anna, guten Morgen, Ben. 15 Jahre liegen zwischen uns und wir testen das jetzt.
2: Ich frage dich, Anna, guten Morgen. Wer oder was ist der Zonk? Sagt dir Zonk
0: ja,
2: was?
0: Ja, das war so ein Bösewicht mit Hut.
2: Was klingt denn Zonk?
0: Na, ich dachte, es wäre ein Zauberer irgendwie. Ja. Und der hat an die Kinder dann seine Tricks irgendwie weitergegeben und Süßigkeiten verteilt.
2: Sehr
0: und
2: gut,
0: das
2: sehr
0: ist
2: gut.
0: Der Zonk.
2: Sagt dir vielleicht was, geh aufs Ganze. Ist das ein Tipp?
0: Nee,
2: geh aufs Ganze war früher eine TV-Show. Mhm. Die lief von 1992 bis 2003. Moderiert von Jörg Dreger, absolute Moderationslegende. Und da ging es um Folgendes. Du warst, Anna Gutenmorgen war Gast quasi bei Jörg Dreger bei Geh aufs Ganze. Mhm. Und der hat dir immer drei Tore hingestellt. Eins, zwei oder drei. Und du musstest dich entscheiden.
0: Welches?
2: Und dann hat er dir gesagt, pass auf, du kannst den Gewinn nehmen, der hinter Tor 3 ist. Das könnte ein Boot sein, ein Urlaub in der Karibik. Oder, und da kam es, der Zonk. Und der Zonk war ein kleines Monster. Kuscheltier.
0: Oh nein.
2: Das hast du als Trostpreis dann bekommen. Ich fand ihn immer super süß,
0: oh
2: so ein kleines
0: nein.
2: rotes Kuscheltier. Ja. Und die Leute waren natürlich traurig, wenn sie ihn bekommen haben, weil da war klar, sie haben sich fürs falsche Tor entschieden.
0: Okay, also es war eine Art Gaming-Show
2: und
0: das hatte ganz viel mit einfach Glück zu tun.
2: Genau, und dann hat er dann so gesagt von mir, okay Anna, du hast dich für Tor 3 entschieden, bevor wir es aufmachen, habe ich hier einen Umschlag für dich. Möchtest du nochmal tauschen? Möchtest du das Tor tauschen gegen diesen Umschlag? Weil da könnten 10.000 Euro. Und dann hatte man das Problem geschrieben, tausch! Tausch doch!
0: Oh Gott, ich glaube, für sowas
2: einfach.
0: Bin ich ja ganz doll anfällig.
2: Ja, ja.
0: Aber halt 2003, Ben, da war ich halt eins.
2: Ja, da konntest du noch nicht ganz mitmachen, da wärst du zu klein gewesen. Aber jetzt wäre es vielleicht was für dich, Anna. Guten Morgen. Mhm. Wahnsinns-Show und der Zonk wie eine ganz süße Maus. 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
2: Uhr auf den Dienstagvormittag, na dann rein mit uns, oder? In diesen tollen Tag. Gleich dazu die aktuelle Single von Alex Warren in euren 10 Hits am Stück. Jetzt Tampa City und ich bin Felina. Hi, schön, dass ihr da seid.
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gerade jetzt hier für euch mit Energy Star Alex Warren, der gerade großen Tourabschluss hatte. Und da ist das hier passiert, sehr witzig. Ja, eigentlich emotionaler Moment. Alex Warren wollte sich nochmal bei seiner Band bedanken. Ja, dass die immer mit ihm mitmachen und so. Alles toll und schön. Und hier ist der letzte Song. Ich hoffe, ihr kennt ihn und wollte einen eigenen Song singen und die Band ihn so richtig schön verarscht und hat einfach gesagt, hier hast du aber mit Dancing Queen, bitteschön. Die haben sich aber auch viele Streiche immer gegenseitig gespielt, dort auf der ganzen Tour, auch mit seiner Frau und so, super süß. Alex Warren, Emerald Eyes, jetzt für euch bei Energy immer die besten neuen Hits, versprochen, nicht aber.

0: teuer und bleibt's wahrscheinlich auch. Ihr hört Energy, immer die besten neuen Hits mit mir, Felina, und mit Kollege Jakob von Energy am Morgen. Wobei, die Politik hat Ideen.
1: Ja, also es gibt ein ganzes Bündel davon. Man müsste nur mal zugreifen. Sieht ganz viel auf dem Tisch. Wir haben sowas wie, es könnte eine Direktzahlung geben für kleine, mittlere Einkommen. Es könnte eine höhere Pendlerpauschale geben. Vielleicht gibt es einen Spritpreisdeckel, der dann sozusagen sagt, hier bei dem Preis machen wir Schluss. Drüber geht gar nicht mehr. Wäre illegal. Oder es gibt sogar eine Mehrwertsteuer, die wir beim Sprit noch senken können, denn die ist aktuell bei 19%. Die könnte ja man auch auf 7 machen. Und ansonsten haben wir auch noch so eine Idee, das ist jetzt nicht per se was mit dem Spritpreis zu tun hat, sondern eher so die Alternative, vielleicht auch das Deutschland-Ticket einfach mal billiger machen, dass man sich dann halt sagt, ja, dann fahre ich halt Öffis. So, das liegt jetzt alles auf dem Tisch. Man muss jetzt nur sagen, was man macht, weil die Tendenz ist, wir könnten beim Dieselpreis bald schon Richtung 3 Euro den Liter gehen.
0: 3 Euro?
1: Ja, das ist
0: was
1: viel.
0: Was zur Hölle? Wow, und es haben sich ja viele Leute mal ein Dieselauto gekauft, weil das günstiger
1: safe,
0: war.
1: Auf jeden Fall.
0: Ey, ja, also ich glaube, da können wir wirklich nur in Alternativen investieren, wie öffentlichen Nahverkehr und E-Autos, um das irgendwie, oder? Weil das wird doch ein bestehendes Problem bleiben einfach.
1: Ja, ich sag mal so, die Lage, die angespannte Lage im Nahen Osten wird sich wahrscheinlich nicht von jetzt auf gleich super verbessern.
0: Nee.
1: Das heißt, es ist einfach weiter sehr, ja, spontan, was die Preise an der Tanke angeht.
0: Super.
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0: Wetter. Freunde, ich glaube, ich bin schon wieder falsch angezogen. Also es werden heute bis zu 24 Grad und ich habe Pullover und eine Jacke mit. Naja, gut, aber wenigstens für früh war okay. Also heute früh habe ich nicht gefroren, nachher ist mir dann zu warm. Sonne heute richtig viel. Es wird wirklich der sonnigste Tag der ganzen Woche, darauf können wir uns schon mal freuen.
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0: Hardcore-Stau. Wirklich richtig, richtig schlimm. Weiterhin auf der A100. Und zwar in dem Bereich zwischen Innsbrucker Platz und Albuinstraße. Da wird ja gebaut die ganze Zeit. Ja, und da werden heute noch Restarbeiten zur Einrichtung der nächsten Phase durchgeführt. Bedeutet für euch aktuell die Überleitung von der A103 auf die A100 gesperrt. Das heißt, wenn ihr von Steglitz aus Richtung A100 da über die Autobahn rüberfahrt, da ist dicht. Und das bedeutet hier schon mal eine knappe Stunde Stau. Auf der A100 selber sind wir auch bei 40 Minuten. Minuten mehr in diesem Bereich. Umfahrungen dort auch richtig voll. Also vermeidet den Bereich so gut ihr könnt. Und wenn ihr noch was entdeckt, sagt ihr mir Bescheid. 030 26 123 45. Gute Fahrt euch, okay?
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0: Würdet ihr sagen, Energy-Hörerin Gina hat hier ein bisschen overreacted?
1: Nein, oder? Oh Gott, ich zu deinem ganzen Körper. Erstens, Dankeschön. Oh Gott, da kommen fast die Tränen. Ich hätte nicht damit gerechnet, dass ich da wirklich gewinnen könnte. Oh Gott, Dankeschön.
0: Weil ich finde, nee, sie hat das hier gewonnen.
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0: 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Und genau den hat sich Gina geklärt. Ein Jahr lang zahlen wir jetzt ihre Miete. Wie gut ist es, oder? Genau das könnt ihr auch haben. Meldet euch an mit eurer Wohnung. Also bei Gina zum Beispiel war es dieses Format hier.
1: Wir haben eine Dreiraumwohnung. Ja, besteht aus zwei Zimmern, Wohn- und Schlafzimmer. Eine kleine Küche mit einem kleinen Balkon sogar dran, der Richtung Park geht. Also eigentlich ganz hübsch gemacht.
0: 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Mein Gott!
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3: Und eine Sache, die Anna uns verraten hat hier in der Energy-Redaktion, ist, dass sie, auf, haltet euch fest, Achselhaare steht.
4: Es war ein Thema, das groß diskutiert worden ist.
5: Beinhaare, Armhaare, Brusthaare, Achselhaare. Also umso mehr Bär, umso besser.
4: Das ist jetzt die Frage, wie viel Achselhaar ist erlaubt? Weil so ein bisschen stoppen oder kann man da schon Zöpfe pflichten?
5: Ja, ich kann ihm auch Perlen reinflechten. Das ist kein Problem.
4: Okay, dann während wir gerade reden, lasse ich die gerade wachsen, Anna.
5: Ja,
4: guten Morgen.
5: Gib mir
4: eine halbe Woche.
5: Ich meine auch.

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Weiter geht's hier mit 343 Metern pro Sekunde. Zumindest bei trockener Luft und 20 Grad Celsius. Also ja, da sitzt ihr jetzt wahrscheinlich gerade vorm Radio und sagt, was labert die Frau da bei Energy? Hi, ich bin's Felina und ich habe für euch Energy Nerd News. Denn 343 Meter pro Sekunde ist die Schallgeschwindigkeit, Speed of Sound. Und genau darüber haben Coldplay einen Song gemacht. Allerdings nicht ganz so mathematisch, sondern halt einfach musikalisch schön. Und den Song hören wir uns jetzt an bei Energy.

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2: Und da ist 11 Uhr am Dienstagvormittag. Toll, dass ihr da seid. Hi, ich bin's, Felina. Und wir machen hier weiter in euren 10 Hits am Stück. Gleich mit Alle Farben, der schon verraten hat, wofür er ganz besonders heute dankbar ist. Erzählt er euch in 10 Minuten. Und jetzt gibt's Burna Boy und Shakira.

0: ich hoffe, ihr habt einfach einen richtig guten Dienstagvormittag. Schön, dass ihr am Start seid. Es ist ja nicht einfach nur Dienstag, es ist Energy-Dankbarkeitsdienstag. Das heißt, wir erzählen uns heute wieder den ganzen Tag, für was wir so dankbar sind. Und das hat heute Morgen ganz exklusiv alle Farben im Energy-Interview auch getan.
1: Ich bin dankbar dafür, dass ich noch lebe. Ich bin dankbar dafür, meinen Job ausüben zu dürfen. Und dankbar für heute Morgen für den Kaffee.
0: Süß. Ja, also man muss wirklich sagen, wir sind da auch sehr dankbar für, dass wir ihn noch bei uns haben und dass er wieder auf den Bühnen steht, denn Anfang letzten Jahres hatte der ja so einen schlimmen Unfall, hat alles überstanden, ihm geht's wieder gut und er hat auch neue Musik draußen. Same Old Sky, jetzt für euch bei Energy, immer die besten neuen Hits, hier ist alle Farben.

0: wir sind jetzt bei einem anderen Sender. An. Also das bleibt auf jeden Fall so. Immer die besten neuen Hits mit mir, Felina, und mit Jakob von Hallo. Energy am Morgen. Aber ja, Carmen Geiss und Robert Geiss ziehen um von einem Sender zum nächsten.
1: Also die gute Nachricht erstmal, die Geissens gehen weiter.
0: Ja.
1: So, also wir haben über Jahre haben sie ja kennen und lieben gelernt.
0: Ja.
1: Ich meine, die haben auch inzwischen Merch und alles. Also man hat sie ja quasi auch schon daheim. Und jetzt ist es so, bei RTL 2 werden sie, das war ja bisher ihr großer Sender, aufhören und sie wechseln zu Pro7 Sat1. Da wird es dann ab nächsten Sommer auch 20 Doppelfolgen pro Jahr geben, hat man schon gemeint. Das heißt, die Geschichte wird weitererzählt. Ich bin nur gespannt, was wollen sie uns eigentlich noch alles erzählen? Weil gefühlt waren sie ja schon an jedem Ort der Welt, haben alles erlebt. Weiß nicht, ziehen sie das noch durch, bis sie Großeltern werden oder so?
0: Ja,
1: wahrscheinlich.
0: Absolut.
1: Ne?
0: Also das war für mich gestern auch die Schocknachricht, dass die aufhören. Aber genau, ich konnte mir auch nicht vorstellen, dass es das nicht mehr geben soll.
1: Ja.
0: Und es geht doch ehrlich gesagt auch einfach nur um die beiden, oder?
1: Ja, safe.
0: Das finde ich auch.
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17: Sonnigster Tag der Woche, bis zu 24 Grad dazu. Es fühlt sich nochmal fast ein kleines bisschen nach Sommer an. Aber keine Sorge, der Herbst schlägt dann Richtung Wochenende spätestens auf jeden Fall zu. Da kommt ein bisschen Regen.
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0: mein Gott, oh mein Gott, oh mein Gott, Zendaya hat eine neue Frisur. Achso, und nebenbei war gestern auch noch Emmys. Energy. Sieht das zumindest in meinem Insta-Feed an, wenn ich da reingucke. Alle rasten aus, wie schön Zendaya aussieht. Und oh mein Gott, sieht sie. Ja, das will ich gar nicht absprechen. Aber was war denn eigentlich bei den Emmys los? Das klären wir hier. Wir machen nur vorab kurz, ja, wirklich schöne Frisur. Pixie Cut steht ihr unfassbar gut. Ist so ein bisschen Halle Berry in ihrer Bond-Girl-Era, aber halt auf Zendaya-Level. Also so, jetzt gucken wir aber, was wir auf eure Watchlist für den Herbst packen. Denn das sind drei Serien, die ausgezeichnet wurden. Bei den Fernseh-Oscars sozusagen, also die Emmys, ne? Beste Dramaserie geworden ist The Pitt, Krankenhausserie auf HBO Max. Steht schon sehr lange auf meiner Watchlist, muss ich unbedingt durchziehen. Beste Comedy-Serie, Widow's Bay. Und das ist geil, das ist nicht nur Comedy, da ist auch Horror mit bei. Horrorkomödie. Kleines Dorf kämpft mit einem Fluch und skurrilen Mitbewohnern, findet ihr bei Apple Plus. Und die beste Miniserie, falls ihr lieber schnell durch sein wollt mit dem Bingen, DTF St. Louis, das findet ihr auf HBO Max und geht um drei Menschen in der Midlife-Crisis, die jetzt eine Dreiecksbeziehung anfangen. Sag ich euch ehrlich, klingt für mich stressiger als ein Fluch und skurrile Bewohner in einem Dorf. Aber okay, ihr dürft euch aussuchen, was ihr guckt. Und klar, nochmal ganz kurz, sind der jetzt wunderschön. War kein Hate, war einfach nur, ich habe nie die Gewinner gesehen, immer nur sie.
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16: Wetter. Richtig schöner Tag, sehr viel Sonnenschein, bis zu 24 Grad. Gönnt euch diesen fantastischen Herbsttag. Denn, ich sag mal, dieses Herbstwetter, was wir sonst im Kopf haben mit so Regen und so, das kommt die Woche auch noch.
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16: Verkehr. Und da ist natürlich der größte Stauknackpunkt auch heute wieder die A100 in dem ganzen Bereich zwischen Innsbrucker Platz und Kreuz Schöneberg und Albuinstraße. Da wird ja ganz viel, ganz fleißig gebaut und wurde heute auch schon umgebaut und sonst was alles. Also das ist wirklich so heftig dort, teilweise bis zu einer Stunde mehr könnt ihr einrichten in dem Bereich. Wenn ihr könnt, am besten komplett daran vorbeifahren. Auch die umliegenden Straßen sind richtig voll. Große, große Warnung einfach an der Stelle. Wenn ihr noch was entdeckt, 030 26 12345.
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es mal so richtig blöd läuft, ich hoffe, heute ist nicht der Tag, aber wir alle kennen das, dass wir sagen, ja, das ist einfach ein doofer Tag heute. Wen ruft ihr da an? Wer hat euren Rücken? Wer bestätigt euch? Wer baut euch wieder auf? Genau für diese Person hat Tiffany Harris einen Song geschrieben, der heißt Find Me, und den gibt's jetzt für euch bei Energy und die besten neuen Hits. Und vielleicht wollt ihr kurz diese Person auch finden, und wenn es nur am Handy ist und ihr eine kleine Nachricht schicken, dann einmal kurz Danke sagen.

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2: Uhr, Dienstagmittag. Okay, let's go, oder? Hi, ich bin Felina. 10 Hits am Stück sind an bei euch und die gehen hier auch sofort weiter. Und zwar mit der aktuellen Single von Oliver Heldens in guten 10 Minuten. Und jetzt habe ich für euch Teddy Swims.

Wie kann ein Song so fröhlich klingen, in dem immer wieder im Refrain gesagt wird, manchmal weine ich? Es ist A-E-I-O-U, manchmal weine ich. Und trotzdem macht der Song so viel gute Laune und wahrscheinlich ist es genau das. Akzeptieren, dass man halt einfach manchmal heult und danach geht's wieder bergauf. Oliver Heldens mit der aktuellen Single A-E-I-O-U, jetzt bei Energy, immer die besten neuen Hits.

0: Freunde, Berlin hat schon gewählt. Habt ihr vielleicht nicht mitbekommen, aber doch, hat schon. Und zwar die U16-Wahl. Das heißt, die jungen Menschen, die noch gar nicht offiziell wählen dürfen, aber deren Meinung wir natürlich gerne wissen wollen. Jakob von Energy am Morgen, was ist dabei rausgekommen?
1: Ein bisschen anderes Ergebnis als bei den Umfragen vor der normalen Wahl, sage ich jetzt mal. Wir gehen es durch. Die Linke würde die Wahl deutlich gewinnen mit 33%. Dann kommen die Grünen mit 21%, SPD mit 12%, CDU mit 8% und die AfD würde gerade mal 6% bekommen. Also so gerade mal reinkommen ins Parlament. Und eine Partei wäre auch dabei, die sonst bei den normalen Wahlen eher keine große Rolle spielt. Die Tierschutzpartei, die würde nämlich 8%.
0: Die ist doch sonst immer bei sonstige
1: Genau.
0: Ja, okay. Finde ich schon spannend, wie entgegengesetzt das zu den Wahlprognosen aktuell ist. Ne? Ja. Das ist schon sehr anders.
1: Bisschen niedriger, was so konservatives Wahlverhalten angeht. Aber das stimmt schon. Das betrifft ja auch meistens, also die wählen konservativ, eher auch Ältere, muss man sagen.
0: Und das sind eine Menge.
1: Ja.
0: Ja. Okay, also sehr spannend. Denkt dran, dass ihr noch wählen gehen könnt. Briefwahl übrigens braucht ihr nicht mal abschicken, weil meine Mama hat es mir gesagt, ja, ich vertraue dem Ganzen nicht. Ihr könnt auch einfach in euer Rathaus gehen und dort vor Ort die Briefwahl machen. Da müsst ihr euch nicht auf irgendeine Post verlassen oder irgendwas. Dann habt ihr direkt vor Ort eure Stimme abgegeben. Habe ich auch schon gemacht.
1: So ist es.
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0: Sonnigster Tag der Woche. Das heißt, Mittagspause heute vielleicht einfach mal draußen verbringen. Gute Idee, oder? Mir gefällt's. Machen wir einfach so. Und dazu 24 Grad, also wirklich schöner Tag. Die nächsten Tage, sag ich euch ehrlich, werden tendenziell eher herbstlicher. Also wir gehen bei den Temperaturen auf, naja, im schlimmsten Fall mal so 20 Grad runter. Aber dazu auch vor allem morgen große, große Chancen auf Regen.
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0: Richtig dicke fälsche Stau haben wir auf der A100 und zwar im Bereich zwischen Innsbrucker Platz und Albuinstraße. Da wird ja schon die ganze Zeit gebaut und da wird jetzt ganz viel hin und her geschoben an dieser Baustelle, dass sie da weiterkommen in den Instandsetzungsarbeiten. Und dementsprechend ist es hier voller. Halbe Stunde mehr, könnt ihr in beiden Richtungen einplanen. Allerdings betrifft das auch die A103, also den Zubringer Steglitz, denn da wurde die Überfahrt zur A100 komplett gesperrt mittlerweile. Dementsprechend hier wirklich über eine halbe Stunde, knappe Stunde mehr, könnt ihr schon einrechnen. Und wenn ihr denkt, ich bin super clever, das umfahre ich doch einfach hier über Steglitz, mache ich irgendwie Prellerweg oder Steglitzer Damm. Nee, auch da steht ihr schon bis zu 20 Minuten mehr. Wenn ihr noch was entdeckt, 030 26 12345. Meine große Empfehlung ist, diesen Bereich wirklich umfahren. Vielleicht könnt ihr entspannt Öffis fahren an der Stelle lieber oder so. Das bringt euch weiter.
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2: Uhr, Lieblingsuhrzeit, weil dann darf ich zu euch immer sagen, dass ihr Mittaghäuschen-Mäuschen seid. Ist doch gerade wieder schön auf den Dienstagmittag. Und dazu habe ich gleich für euch in den 10 Hits am Stück Ray Dalton, jetzt Tame Impala und Jenny. Und ich bin Felina. Hi.

Das ist schon ganz witzig, immer mal bei Energy Stars so auf den Rider zu schmulen, mal zu gucken, was wollen die gerne im Backstage haben. Ray Dalton zum Beispiel hat einen ganz, ganz großen Wunsch. Nichts Ausgefallenes, sondern Ricola-Bonbons, weil er sagt, die braucht er, um seine Stimme zu schützen und sich aufzuwärmen. Das finde ich richtig süß. Hier ist er für euch bei Energy. Immer die besten neuen Hits mit Go That High, seine aktuelle Single.

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0: Ja, die beiden von Energy am Morgen trennen einfach halt mal 15 Jahre. Das sind also zwei verschiedene Generationen, sind komplett unterschiedlich groß geworden. Und deswegen, ja, können Sie den anderen auch gerne mal was fragen, was er so gar nicht weiß. Diesmal wollte Ben von Anna wissen.
2: 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Sagt dir Zonk
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2: was?
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3: 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Ja. Und der hat an die Kinder dann seine Tricks irgendwie weitergegeben und Süßigkeiten verteilt. Das ist der Zonk.
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12: Was ein Wetter gerade, oder? Einfach knappe 25 Grad Sonnenschein. Es ist unfassbar warm. Also damit habe ich irgendwie auch schon wieder nicht gerechnet. Warum ist das so schwer im Moment mit dem Wetter? Morgen versuchen wir uns jetzt schon mal drauf einzustellen. Morgen, da gibt's einfach Regen. So, also das kriegen wir doch wohl irgendwie hin, uns da richtig anzuziehen, oder nicht?
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12: Verkehr. Richtig saftig Stau weiterhin auf der A100 rund um das Kreuz Schöneberg, wenn wir ehrlich sind. Also das ist halt so in dem Bereich Albuinstraße, Detmolder Straße, überall. Dauert alles länger, da wird super viel rumgebaut auf der A100, dementsprechend dort halbe Stunde länger, und auch betreffend die 103, ja, Richtung Sachsendamm, auch hier schon 20 Minuten mehr. On top gab es jetzt noch das hier, Marienfelde, nämlich einen Unfall auf der Motzner Straße, deswegen ist die Straße gerade auch in beiden Richtungen gesperrt, zwischen Namitzer Damm und Nunsdorfer Ring. Wenn ihr noch was entdeckt, 03026 12345.
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0: Happy Home Office Day. Macht euch heute schön entspannten oder wie sieht's aus? Gibt's eigentlich Dinge, die ihr im Homeoffice macht, die ihr so vielleicht nicht bei der Arbeit tun würdet?
1: Im Homeoffice mache ich auf jeden Fall deutlich häufiger und auch länger Pausen und man geht sich häufiger mal was zu essen machen und was trinken und schaut dann vielleicht auch nebenbei mal eine Serie. Das ist auf jeden Fall alles schön vorgekommen.
0: Sag ich ganz ehrlich, habe ich das Gefühl, passiert auf der Arbeit auch genug. Also selbst das mit den Serien gucken, habe ich an einem meiner Arbeitsplätze schon erlebt, dass ein Kollege da einfach knallherzig einen Film angemacht hat und gesagt hat, nee, ich habe jetzt gerade Pause, machen wir so. Aber ja, ganz ehrlich, solange ihr eure Arbeit trotzdem schafft, oder? Und falls ihr noch ein bisschen Motivation im Homeoffice braucht, dann...
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11: Wetter. Heute kommen wir nochmal zusammen, alle ein bisschen ins Schwitzen, weil es irgendwie überraschend warm ist mit bis zu 24 Grad und Sonnenschein. Und morgen sind wir auch nass, aber wegen Regen. Also morgen 20 Grad und Regen, darauf bitte schon mal einstellen. Nicht dann hier zu dünn angezogen zur Arbeit losgehen. Danke.
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Ich glaube, dieses Gefühl kennen die allermeisten von uns, wenn man so verknallt ist in eine Person, so richtig dolle verliebt, so rosarote Brille mäßig, dass man wirklich einfach auch ein paar Sachen nicht mitkriegt, gar nicht checkt. Einfach weil man denkt so, ja, aber er ist so toll, ja, aber sie ist so super, so ist ja alles ganz, ganz klasse. Aber wie heißt denn eigentlich das Gefühl danach, also nach der rosaroten Brille-Phase? Love Sober, sagt Kamrat und hat darüber eine Single geschrieben. Das Gefühl, wenn man dann so langsam checkt, oh wow, so verliebt war ich. Jetzt für euch bei Energy immer die besten neuen Hits.

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2: 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Oh, Radio Number 1. 14 Uhr, einen fantastischen Dienstagnachmittag. Hi, ich bin Felina. Die 10 Hits am Stück laufen hier gerade bei euch. Und die gehen gleich weiter mit der aktuellen Single von Milo. In guten 10 Minuten das Ding, jetzt Juste Jack Style und Jon.

In Belgien aufgewachsen und deswegen konnte er dort Französisch und Niederländisch sehr gut lernen und sprechen, hat dann aber Songs auf Englisch rausgebracht. Mittlerweile spricht er sogar ein bisschen Deutsch und er sagt, viele Sprachen zu können ist eine Art Superpower, deswegen ist ihm das auch wichtig und die Rede ist von Energy Star Milo. Den habe ich jetzt für euch mit Forever Young bei Energy immer die besten neuen Hits.

0: Oh mein Gott, was? Kein Kiewel und Kerner zu Silvester im Fernsehen? Ihr hört Energy, immer die besten neuen Hits. Jakob und ja. Energy am Morgen.
1: Das ist Skandal.
0: Große Silvesterparty ohne die beiden.
1: Ja, ist kaum zu fassen. Also wir hatten ja letztes Jahr schon nicht mehr Berlin, sondern Hamburg. Mhm. Das war auch schon kaum
0: das
1: zu fassen.
0: Das war schon kaum
1: Wahnsinn.
0: Zu verarbeiten, ja.
1: Aber dieses Jahr wird alles noch viel anders. ZDF plant ganz um. Man hat gemeint, die Silvestershow mit Kiewel und Kerner, das kann man nicht mehr machen, weil quotenmäßig verliert man zu dolle gegen die ARD. Weil da läuft Florian Silbereisen mit seiner Silvestershow und die scheint irgendwie mehr Leute angezogen zu haben. So, aber so ganz auf die beiden müssen wir nicht verzichten, denn man plant mit denen was anderes. Weiß ich jetzt auch nicht, ob das live sein wird oder auch vorher aufgezeichnet. Aber das soll eine Quizshow sein. Johannes B. Kerner wird es moderieren und Andrea Kiewel ist, weiß ich nicht, als Gast,
0: Sidekick-Expertin
1: dabei. Mal sehen, aber ja, wir können sie uns trotzdem anschauen.
0: Also doch kein Silvester ohne die beiden.
1: Ja.
0: Okay.
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0: Dienstag ist ja ehrlicherweise selten der Lieblingstag der Woche. Ne? Das Wochenende ist zu lange her, das nächste zu lange hin. Wir sind irgendwie alle müde und geschafft vom ersten Tag der Woche. Deswegen hat er sich das verdient, dass wir sowohl den sonnigsten als auch den wärmsten Tag der ganzen Woche auf den Dienstag gelegt haben. Heute nämlich genießt das bei 24 Grad und relativ viel Sonnenschein.
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0: Himmel, Herrgott oder an wen auch immer ihr glaubt. Also da können wir uns aber mal bedanken, dass das geschafft ist. Abschluss der Einrichtung der nächsten Phase der Instandsetzungsarbeiten. Klingt kompliziert, aber das ist diese nervige Baustelle auf der A100. Da gab es heute den ganzen Tag so doll Stau. Und jetzt haben sie da alles umgebaut und ihr kommt wieder ein bisschen entspannter durch. Also Stau hat sich auch tatsächlich schon abgebaut. Es ist nicht cool da, aber mittlerweile immerhin wieder 2 Fahrstreifen zur Verfügung pro Fahrtrichtung. Und das ist mehr als vorher. Also ja, ihr könnt wieder rund ums Kreuz Schöneberg aufatmen. Da kommt er jetzt besser durch. Wenn ihr noch was entdeckt, 030 26 12345.
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0: der Woche. Es ist Energy Dankbarkeitsdienstag. Ja, denn das habe ich mir überlegt, machen wir schön jeden Dienstag miteinander. Wir erzählen uns, für was wir so dankbar sind. Denn diese Dankbarkeitstagebücher und Dankbarkeitslisten sind ja super, super gut für die Psyche. Mentale Gesundheit wird da wirklich von gepusht. Und falls euch mal nichts einfällt, ja, wir teilen das ja miteinander. Ihr dürft mal bei den anderen abgucken. Vielleicht findet ihr was, was da auch für euch passt. Wir hören mal rein. Schöne Antworten wieder mit dabei.
1: Für den Kaffee heute Morgen.
0: So, wofür seid ihr noch dankbar?
2: Sehen und laufen kann.
0: Es sind ein bisschen die Basics heute. Und was haben wir noch?
3: Für meine Bildung. Dass ich sie kostenlos bekomme und in der Lage bin, mein Leben umzukrempeln damit.
0: Wow, direktes Leben umkrempeln. Also you go, girl. Macht das mal. Vielleicht findet ihr ja auch noch eine kleine Sache, für die ihr heute dankbar seid. Oder zwei. Oder drei. Schickt mir die gerne per WhatsApp oder Insta. Wir teilen das miteinander, weil das wirklich sehr, sehr gesund ist für uns alle. Für was seid ihr heute dankbar? Ich zum Beispiel dafür, dass endlich September ist. Man kann wieder ganz viele Suppen essen. Immer im September ist bei mir die große Suppenzeit ausgebrochen. Und da wird es nachher die nächste geben.
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5: Und eine Sache, die Anna uns verraten hat hier in Energy-Redaktion, ist, dass sie auf, haltet euch fest, Achselhaare steht.
6: Es war ein Thema, das groß diskutiert worden ist.
7: Beinhaare, Armhaare, Brusthaare, Achselhaare. Also umso mehr Bär, umso besser.
6: Das ist jetzt die Frage, wie viel Achselhaar ist erlaubt? Weil so ein bisschen stoppen oder kann man da schon Zöpfe pflichten?
7: Ja, ich kann ihm auch Perlen reinflechten. Das ist kein Problem.
6: Okay, dann während wir gerade reden, lasse ich die gerade wachsen. Anna,
7: ja,
6: guten Morgen.
7: Gib mir eine halbe Woche. Ich meine auch.

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Der Song, der jetzt kommt, ist so ein Legenden-Hit. Und ich würde euch sagen, warum der geil ist und was ich zu dem Song schon alles erlebt habe, wenn ich mich besser daran erinnern würde. Das war wirklich mal eine ganz, ganz, ganz krasse Partyzeit. Uiuiui, da nehmen wir uns alle kein Vorbild dran. Ja? Wir hören lieber einfach den Song und tun so, als hätten wir eine gute Partyzeit, aber vielleicht mit einem Glas besser als irgendwas anderem. Kaffee ist auch noch in Ordnung. Fred Legrand zusammen mit Ida Core jetzt mit Let Me Think About It bei Energy.

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1: Uhr, Dienstagnachmittag mit mir, Armani. Rein geht's in 10 Minuten Bruno Mars. Jetzt erstmal Martin Garrix und Ed Sheeran mit Repeated.
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ihr schon Chicken Adobo gegessen? Falls nicht, wird es dringend Zeit. Ist ein philippinisches Nationalgericht und tatsächlich das Lieblingsessen von Energy Star Bruno Mars. Und dass der einen guten Geschmack hat, das muss ja stimmen. Guter Musikgeschmack, ja, deswegen bestimmt auch guten Essensgeschmack. Wir hören jetzt seine Musik, hier ist On My Soul, Energy's an, immer die besten.

0: nochmal in den See springen möchte, der hat heute die letzte Chance. Dann ist die Badesaison für die Seen vorbei. Wir tauchen jetzt in ganz andere Gewässer.
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0: Jeden Morgen gibt's bei Energy am Morgen mit Anna. Guten Morgen und Ben. Gute Neuigkeiten. So natürlich auch heute. Heute gab's gute Nachrichten für alle Fans von Energy Star Harry Styles.
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0: Ihr habt sicher schon mitbekommen, am 2. und 3. Juli 2027 kommt er aufs Tempelhofer Feld. Der Vorverkauf hat drei Phasen. Gestern ging es für Kunden von American Express los. Heute ab 9 Uhr startet der Vorverkauf für Kunden. Heute ab 9 Uhr hat der Vorverkauf für Kunden der Telekom gestartet. Und morgen, auch 9 Uhr, startet der Vorverkauf für alle regulären Tickets. Ja, also für alle Autonormalverbraucher. Ich wünsche euch viel Spaß, holt euch eure Tickets. Mehr gute Neuigkeiten einfach morgen früh wieder einschalten oder jeden Morgen bei Energy am Morgen mit Anna. Guten Morgen und Ben.
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0: Der letzte warme Tag dieses Jahr. Wir müssen ihn nochmal genießen, denn 25 Grad kriegen wir dieses Jahr definitiv nicht mehr. Blauer Himmel, schöne Sonne, genießt das Wetter, Leute. So schön wird es dieses Jahr nicht mehr.
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0: Autofahrer, tun mir leid. Vor allem auf dem A100 Stadtring Richtung Treptow. Da ist richtig was los. Zwischen Jakob-Kaiser-Platz, Dreieck, Charlottenburg ist die rechte Spur gesperrt wegen zu hoher Verkehrsbelastung. Die Auffahrt Siemensdamm ist gesperrt wegen zu hoher Verkehrsbelastung. Und die Überfahrt zur A100 Richtung Treptow von der A103 stadteinwärts ist auch gesperrt. Und da ist Stau ab Saarstraße. 60 Minuten extra. Also fahrt vorsichtig. Hoffentlich fahrt ihr nicht da rein. Ja, wenn ihr noch was seht, meldet euch rein. 030 26 12345. Wir reden gleich über Mordoku. Mehr dazu gleich. Jetzt erstmal ein bisschen gute Musik. Olivia Dean mit So Easy, Energies an, immer die besten neuen Hits.
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0: Leute, seid ihr ready? Wir spielen jetzt eine kleine Runde Murdoku. Immer die besten neuen Hits und auch immer die besten guten Neuigkeiten. Vergesst Sudoku, der neue Trend heißt Murdoku. Ja, Murdoku ist eine Mischung aus Sudoku, Logikrätsel und Murder Mystery. Spielt ihr ganz klassisch auf einem Blog, also nicht digital, schon mal positiv. Ihr seid Detektive, löst einen Fall mit Hinweisen und müsst dabei einen Mörder finden. Ist gut fürs Gehirn, weil ihr trainiert Mustererkennung, logisches Denken, Konzentration und Geduld. Also, viel Spaß bei eurer nächsten Runde Murdoku. Falls ihr aber noch auf der Arbeit seid, guckt euch um, ja, nicht, dass Chef euch erwischt, auch wenn es sehr positiv fürs Gehirn ist. Arbeitszeitbetrug ist es trotzdem.
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5: 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Leute, heute müssen wir genießen. Es ist quasi der letzte Sommertag dieses Jahr. Wir haben 25 Grad, wir haben einen blauen Himmel. Schöner wird es dieses Jahr wirklich nicht mehr. Also es ist keine Lüge, es wird nicht mehr schöner, es wird nur noch kälter werden. Und deswegen genießen wir das alle zusammen.
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Obwohl Energy-Star Adela schon mit 3 Jahren Ballettunterricht in Moskau genommen hat, ist sie heute Sängerin. Das lag daran, dass sie früher die amerikanische Sitcom Hannah Montana gebinged hat. Diese hat sie dazu gebracht, sich mehr für die Musik zu interessieren. Gute Entscheidung. Jetzt hören wir ihren Track Ain't in L.A. 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
2: Energy, Radio 16 Uhr Dienstagnachmittag mit mir Armani. Laune ist gut, Wetter ist gut, Musik sowieso. You Not Us in 10 Minuten, jetzt Taylor Swift mit Elizabeth Taylor.
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Partystars You Not Us sind ein Producer-Duo aus Berlin. Beide haben sich im Studium kennengelernt. Anfang 2026 hat sich Gregor, einer von den beiden, immer mehr aus der Öffentlichkeit zurückgezogen. Tobi führt You Not Us jetzt immer mehr alleine. Die Musik, die ballert aber weiterhin. Hier ist Flipside mit Daddy DJ. 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
1: Ich bin ja sehr speziell, was so Bakterien und so Hygiene angeht.
2: Ja.
1: Deswegen, ich glaube, keiner wird's auch mit mir aushalten. Ich werde die ganze Zeit damit hinterher putzen.
2: Ich habe, glaube ich, fast 10 Jahre in der WG gelebt und ich habe ein Jahr lang aus Versehen mit meinem besten Kumpel Max, mit dem ich in der WG gelebt habe, dieselbe Zahnbürste benutzt, weil wir beide eine blaue hatten. Es lagen zwei da.
1: Ich kann nicht.
2: Wir haben auszusehen, die eine. Also wir haben immer die eine genommen, die andere nicht benutzt.
1: Dass sie die auch so nicht mal gewechselt
2: haben. Nein.
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9: Wetter. Ich weiß gar nicht, was ich euch hier noch groß sagen soll, außer letzter warmer Tag dieses Jahr. Wir haben 24 Grad, wir haben blauen Himmel, es ist schönes Wetter. Die einzig schlechte Neuigkeit, so schön wird es für den Rest des Jahres höchstwahrscheinlich nicht mehr werden. Deswegen rausgehen und genießen. Das ist die einzige Devise heute.
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9: Verkehr. Entschuldigung, meine lieben Autofahrer, schlechte Neuigkeiten für euch. Wie fast immer. Auf dem 100 Stadtring Richtung Treptow richtig was los. Vor allem zwischen Jakob-Kaiser-Platz und Dreieck Charlottenburg. Da ist die rechte Spur gesperrt wegen zu hoher Verkehrsbelastung. An der Ausfahrt Oberlandstraße sind die Ampeln außer Betrieb und die Auffahrt Siemensdamms gesperrt wegen zu hoher Verkehrsbelastung. 103 stadteinwärts ist die Überfahrt zu 100 Richtung Treptow gesperrt. Stau ab Saarstraße 60 Minuten extra einplanen. Also vorsichtig fahren. Bitte, wenn ihr noch was seht, auch sehr gerne reinmelden. 030 26 12 3 4 5. Wir machen weiter gleich mit einem Booster fürs Gehirn. Keine Energy Drinks, ein guter, gesunder Booster. Vorher hören wir ein bisschen Mucke. BTS mit ihrem Song Swim. 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

keine Sorge, jetzt habe ich einen Booster fürs Gehirn für euch. 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Montags ist die Motivation ja immer hoch, kennen wir. Dienstag kickt die Müdigkeit immer hart. Aber wir wissen, was hilft. Musik. Eine neue Studie zeigt, Musik hat direkte Wirkung auf unsere Gefühlswelt, kann uns also zum Beispiel glücklicher machen. Außerdem verbessert sie die Gehirnleistung. Und rausgefunden haben wir, das Gehirn lernt besser, wenn es dabei durch Geräusche angeregt wird. Wichtig dabei ist aber, es müssen Geräusche sein, die einem gefallen. Und da haben wir jetzt was für euch. Unser Energy Home Office Stream.

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2: Und eine Sache, die Anna uns verraten hat hier in der Energy Redaktion, ist, dass sie auf, haltet euch fest, Achselhaare steht.
3: Es war ein Thema, das groß diskutiert worden ist.
4: Beinhaare, Armhaare, Brusthaare, Achselhaare. Also umso mehr Bär, umso besser.
3: Das ist jetzt die Frage, wie viel Achselhaar ist erlaubt? Weil so ein bisschen stoppen oder kann man da schon Zöpfe pflichten?
4: Ja, ich kann ihm auch Perlen reinflechten. Das ist jetzt kein Problem.
3: Okay, dann während wir gerade reden, lasse ich die gerade wachsen. Anna,
4: ja,
3: guten Morgen.
4: Gib mir eine halbe Woche. Ich meine auch.

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Leute, ich hasse Herbst. Wirklich. Danach kommt der Winter, hasse ich noch mehr, finde ich noch schlimmer. Der nächste Track passt deswegen ganz gut. Green Day mit Wake Me Up When September Ends. Würde ich noch besser finden, wenn nach dem September einfach der Sommer kommen würde, aber man kann nicht alles haben. Wenigstens kriegen wir jetzt gute Musik. 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
2: Uhr Dienstagnachmittag mit mir, Armani, und wir machen weiter mit guter Musik wie immer. Somber in 10 Minuten, jetzt Shakira mit Burna Boy und ihr.

Wenn einer sich eine Auszeit verdient hat, dann Energy Star Somba. Der ist gerade durch Europa getourt und damit ist jetzt Schluss, braucht jetzt eine Pause, hat er sich verdient, ist zurück in seine Heimat geflogen, New York City, und war am Sonntag dann direkt beim US Open Finale. Gönn dir die Auszeit, mein Lieber. Wir pumpen in der Zwischenzeit deine Musik. Hier ist My Body Isn't Ready. 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

0: Seid ihr ready für Alt versus Jung? Das Generationsquiz bei Energy am Morgen. Heute früh wollte Ben von Anna Guten Morgen nämlich wissen, wer oder was ist der Zonk?
1: Wer oder was ist der Zonk? Sagt der Zonk
2: ja,
1: was?
2: Das war so ein Bösewicht mit Hut.
1: Was klingt denn Zonk?
2: Na, ich dachte, es wäre ein Zauberer irgendwie. Ja. Und der hat an die Kinder dann seine Tricks irgendwie weitergegeben und Süßigkeiten verteilt.
1: Sehr gut,
2: und das
1: sehr
2: ist
1: gut.
2: Der Zonk.
0: Leider falsch. 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
0: 25 Grad, Sonnenschein, Leute, genießt es. Es bleibt nicht so. Es bleibt nicht für immer so. Nee, es bleibt nicht mal für die nächsten 3 Stunden. So in 2 Stunden ist Sonnenuntergang und danach, dann war es das mit dem Sommer. Weil so warm wie heute wird es dieses Jahr leider nicht mehr. Deswegen jetzt genießen.
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0: Verkehr. Boah, also wer jetzt gerade mit dem Auto unterwegs ist, hat ein bisschen, hat schon mal bessere Karten gezogen. Sagen wir es so, 100 Stadtring, ja, Berlin. An der Ausfahrt Oberlandstraße sind die Ampeln außer Betrieb. Vorsichtig bitte. Richtung Treptow zwischen Jakob-Kaiser-Platz und Dreieck-Charlottenburg, rechte Spur gesperrt, zu hohe Verkehrsbelastung. Die Auffahrt Siemensdamms gesperrt, auch zu hohe Verkehrsbelastung. A103 stadteinwärts ist die Überfahrt zur A100 Richtung Treptow gesperrt. Stau ab Saarstraße, 45 Minuten. Also bitte vorsichtig fahren und wenn ihr noch was seht, gerne reinmelden. 030-26-12345. Wir reden gleich mal über eure Miete und übers WG-Wohnen. Wird sehr spannend. Auf jeden Fall dranbleiben. Vorher hören wir noch ein bisschen Musik. Topic und Becky G mit Sorry Papi. 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

0: Den nächsten Struggle kennt ihr alle. Ihr schaut euch eine Serie im Fernsehen an und denkt euch, boah, so wie die will ich auch wohnen. 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Gestern war Emmy-Verleihung. Das sind so die Oscars fürs Fernsehen. Und passend dazu haben wir euch mal gefragt, in welches Film- oder Serienhaus ihr sofort einziehen würdet.
1: Von Naruto, da gab es ein Haus, wo er sich vorbereitet hat für einen Kampf. Und es war sehr, sehr, sehr, sehr schön. Er abgelegen mit viel Natur.
2: Ich glaube, SpongeBobs Haus, ja, die Ananas. Mit Gary, tausende Stockwerken, ein Hochbett, wo man reinspringen kann.
3: Bridgerton und ein Haus von dort würde ich auch nehmen. Heutzutage ist ja alles eher minimalistisch. Damals hat man noch viel mehr Wert auf Kleinigkeiten gelegt oder Verzierungen in unseren Häusern.
0: Finde ich alles komplett nachvollziehbar. Wir haben jetzt aber noch was für euch, was sogar noch besser ist, als in eurem Serientraumhaus zu wohnen. Und zwar dem.
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0: 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Egal ob WG-Zimmer, Penthouse. Von mir aus wohnt in einem Foodtruck. Ist egal. Das ist der fairste Deal im Radio. Die gute Kim hat auch mitgemacht und die hat gewonnen. Hat sich genau so angehört.
5: Oh, ich freue mich so, das ist so eine Erleichterung für mich. Oh, schön. Das ist wirklich, danke.
0: Wir freuen uns, wenn du dich freust, Kim. Erzähl mal, was machst du denn jetzt mit dem Geld?
5: Auf jeden Fall reisen. Unbedingt mal nach Amerika und einfach mir so Wünsche erfüllen und mir jetzt erstmal ein neues Bett kaufen.
0: Sehr gut. Und wenn ihr auch so flexen wollt wie sie, dann jetzt anmelden auf energy.de und ein Jahr wohnen for free gewinnen.

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10: Wetter. Leute, ich will euch nur eine Sache mit auf den Weg geben. Genießt auf jeden Fall diese Sonnenstrahlen. Es werden die letzten so warmen dieses Jahr sein. Wir haben 25 Grad. Die Temperatur geht heute Nacht auf 11 Grad runter. In 2 Stunden ist Sonnenuntergang und danach kommt sie nicht mehr so hoch. Der Sommer ist dann vorbei. Das bedeutet, genießt es, solange es noch da ist.
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0: Energy-Star alle Farben, versprüht mit seiner Musik immer Sommergefühle und Leichtigkeit. Könntet ihr euch denken, dass er die meisten seiner Hits aber im Winter schreibt? Hört einfach mal in den nächsten Track rein und sagt mir, ob man das raushört. Hier ist Same Old Sky, Energy's an, immer die besten neuen Hits.
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0: Uhr, Dienstagabend. Ich hoffe, ihr habt noch Energie. Wir machen weiter mit guter Musik. Ray Gavi in 10 Minuten. Jetzt gibt's Kygo Khalid Griffin mit Save My Love und ich bin's, Armani. Viel Spaß.
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Comedy-Star Ray Garvey ist seit dem Wochenende wieder bei The Voice of Germany als Jury zu sehen. Bevor er sich aber in die TV-Arbeit als Coach reingeschmissen hat, hat er noch neue Musik für uns rausgebracht, und zwar die Single Rivers mit Imran. Hören wir jetzt rein. 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

0: Leute, was sagt ihr eigentlich zum WG-Leben? Das war Thema heute früh bei Energy am Morgen mit Anna, guten Morgen, und Ben, denn fast jeder Zweite wohnt in den 20ern in einer WG. Anna, guten Morgen, hatte gar keine Lust darauf. Für Kollege Ben war es die beste Zeit.
1: Meine erste WG-Zeit war mit meinem besten Kumpel und noch einem anderen. Unsere gesamte Wohnung war einfach nur drei Luftmatratzen. Dann hatten wir einen Laptop, auf dem wir dann FIFA drauf gespielt haben. Ja. Und unser großes Wohnzimmer haben wir die Tür ausgehangen, auf die Stühle drauf gemacht und drauf Tischtennis gespielt. Das war das erste halbe Jahr meines Lebens in der WG.
2: Das kann nicht dein Ernst
1: sein. Das war das Beste.
0: Der Mann braucht nicht viel zum Leben. 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
12: Wetter. Man könnte fast sagen, die letzte Stunde des Sommers ist angebrochen. Also sehr dramatisch, aber schon so ähnlich. Wir haben 24 Grad, heute waren es 25. Es wird nicht mehr so warm werden dieses Jahr. Deswegen, ich hoffe, ihr habt die Sonne genossen. Sonst geht jetzt nochmal raus für eine Stunde, bevor die Sonne untergeht. Geht nochmal raus, genießt die letzten schönen warmen Sonnenstrahlen. Der Sommer ist so gut wie vorbei.
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12: 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Autofahren in Berlin ist ein richtiger Pain. Ja, die Straßen sind wieder mal richtig voll, vor allem 100 Stadtring. Vorsichtig sein, wenn ihr da unterwegs seid. Richtung Treptow ist zwischen Jakob-Kaiser-Platz und Dreieck-Charlottenburg die rechte Spur gesperrt wegen zu hoher Verkehrsbelastung. Die Auffahrt Siemensdamm ist auch gesperrt wegen zu hoher Verkehrsbelastung. Die Überfahrt zur 100 Richtung Treptow von der 103 stadteinwärts ist auch gesperrt. Stau ab Saarstraße, 45 Minuten extra einplanen. Und 113 stadteinwärts wegen eines technischen Problems im Dreieck Neukölln ist die Überfahrt zur 100 in Richtung Treptow hier auch gesperrt. Falls ihr noch was seht, reinmelden 030 26 12345. Wir machen jetzt gleich weiter mit den Emmys, reden da ein bisschen drüber. Vorher hören wir noch ein bisschen gute Musik. Martin Garrix und Ed Sheeran mit Repeated. 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

0: So, jetzt reden wir über die Crème de la Crème. Energies an, immer die besten neuen Hits. Und wir gucken jetzt mal nach Los Angeles. Hier wurden nämlich heute Nacht die Emmys verliehen, die Oscars fürs Fernsehen. Und diese drei Serien packen wir auf die Watchlist für den Herbst. Beste Dramaserie ist The Pitt, ist eine Krankenhausserie auf HBO Max. Beste Comedy-Serie ist Widow Bay, eine Horrorkomödie. Kleines Dorf kämpft mit Fluch und skurrilen Bewohnern, läuft auf Apple Plus. Und die beste Miniserie ist DTF St. Louis, seht ihr auf HBO Max. Drei Menschen in der Midlife-Crisis fangen eine Dreiecksbeziehung. Also viel los. Ihr habt auf jeden Fall Serienfutter. Ich werde mir die alle drei reinziehen, zumindest bis am 19. November GTA 6 rauskommt. Hier geht es weiter mit der Crème de la Crème der Energy Playlist.
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2: Und eine Sache, die Anna uns verraten hat hier in der Energy-Redaktion, ist, dass sie auf, haltet euch fest, Achselhaare steht. Es war ein Thema, das groß diskutiert worden ist.
3: Beinhaare, Armhaare, Brusthaare, Achselhaare. Also umso mehr Bär, umso besser.
2: Das ist jetzt die Frage, wie viel Achselhaar ist erlaubt? Weil so ein bisschen stoppen oder kann man da schon Zöpfe pflichten?
3: Ja, ich kann ihm auch Perlen reinflechten. Das ist kein Problem.
2: Okay, dann während wir gerade reden, lasse ich die gerade wachsen, Anna.
3: Ja,
2: gib mir eine halbe Woche.
3: Ich meine auch.

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die nur das Leben schreibt. Die Single Bye Bye Bye von NSYNC, ja, die wurde eigentlich für eine ganz andere Band geschrieben. Die haben aber abgelehnt, weil sie mehr in Richtung Rap gehen sollten. Und das war richtig gut für NSYNC, denn die hatten einen riesen Erfolg mit dem Lied. Da hören wir jetzt rein. Hier ist Bye Bye Bye Energies an. Immer die besten neuen Hits.

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2: Energy. 19 Uhr schon, die Zeit fliegt heute. Dienstagabend mit mir, Armani. In 10 Minuten gibt's Felix Jehn. Jetzt erstmal Tame Impala und

Warum wird man eigentlich häufig von Personen angezogen, bei denen man weiß, dass sie nicht gut für einen sind? Laut der Wissenschaft liegt es daran, dass das Gehirn Gewohntes liebt, aber auch an dem Wunsch, alte Wunden zu heilen. Felix Hirn und Oma Rootberg kennen diese Situation ebenfalls gut und behandeln sie in ihrem neuen Song Siren. Da hören wir jetzt rein. 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

0: Seid ihr ready für Alt versus Jung? Das Generationsquiz bei Energy am Morgen. Heute früh wollte Ben von Anna Guten Morgen nämlich wissen, wer oder was ist der Zonk?
1: Wer oder was ist der Zonk? Sagt der Zonk
2: ja,
1: was?
2: Ja, das war so ein Bösewicht mit Hut.
1: Was klingt denn Zonk?
2: Na, ich dachte, es wäre ein Zauberer irgendwie. Ja. Und der hat an die Kinder dann seine Tricks irgendwie weitergegeben und Süßigkeiten verteilt.
1: Sehr
2: und
1: gut,
2: das
1: sehr
2: ist
1: gut.
2: Der Zonk.
0: Leider falsch. 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
0: Und so schnell kann der Spaß dann auch wieder vorbei sein. Für mich war gestern Sommeranfang, heute war wahrscheinlich der letzte wirklich warme Tag mehr. Wir hatten 25 Grad, jetzt ist die Sonne gerade untergegangen. Und jetzt, ja, jetzt wird es heute Nacht 11 Grad, die uns erwarten. Also zieht euch warm an morgen. Bisschen regnerisch, 20 Grad. Also es wird noch nicht eiskalt, aber der Sommer ist jetzt erst mal vorbei.
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0: Autofahren in Berlin ist Pain, wir kennen es ja. Auf der A100 Stadtring heute richtig was los gewesen. Jetzt ist es ein bisschen beruhigt, aber immer noch ein paar kleine Sachen. Richtung Treptow, die Auffahrt Siemensdamm ist gesperrt wegen zu hoher Verkehrsbelastung. Die Überfahrt zur A100 Richtung Treptow von der A103 ist auch gesperrt. Da ist Stau ab Saarstraße. Hat sich aber schon ein bisschen verbessert. Wir waren da vorhin bei 60 Minuten, dann 45. Jetzt ist es noch ungefähr eine halbe Stunde, wird aber immer ein bisschen besser. Wenn ihr noch was seht, meldet euch gerne rein. 030 26 12345. Wir reden gleich über Murdoku. Falls ihr davon noch nichts gehört habt, dranbleiben, auch wenn ihr schon davon gehört habt, dranbleiben. Und vorher hören wir noch ein bisschen Musik, BTS mit Swim Energies an, immer die besten neuen Hits.
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0: Spaß. Leute, seid ihr ready? Wir spielen jetzt eine kleine Runde Murdoku. Immer die besten neuen Hits und auch immer die besten guten Neuigkeiten. Vergesst Sudoku, der neue Trend heißt Murdoku. Ja, Murdoku ist eine Mischung aus Sudoku, Logikrätsel und Murder Mystery. Spielt ihr ganz klassisch auf einem Block, also nicht digital, schon mal positiv. Ihr seid Detektive, löst einen Fall mit Hinweisen und müsst dabei einen Mörder finden. Ist gut fürs Gehirn, weil ihr trainiert Mustererkennung, logisches Denken, Konzentration und Geduld. Also, viel Spaß bei eurer nächsten Runde Murdoku. Falls ihr aber noch auf der Arbeit seid, guckt euch um, ja, nicht, dass Chef euch erwischt, auch wenn es sehr positiv fürs Gehirn ist. Arbeitszeitbetrug ist es trotzdem.
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9: Wetter. Ja, und so schnell sind die guten Zeiten dann auch schon wieder vorbei. Die Sonne ist weg. Sie kommt zwar jetzt wieder, morgen, übermorgen, aber nicht mehr so warm, wie sie heute war. 25 Grad war heute. Heute Nacht werden es 11 Grad und ab dann wird es auch nicht mehr so viel schön wärmer. 20 Grad erwarten uns für den Rest der Woche, aber ein bisschen regnerisch. Das bedeutet, ich hoffe, ihr habt die Sonne heute genossen, denn der Sommer ist jetzt leider vorbei.
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oftmals sehr verrückte Forderungen, was sie so im Backstage haben wollen. Energy Star und Sänger Ray Dalton hingegen hat nur einen Wunsch, und zwar Ricola-Bonbons, damit er seine Stimme schön frisch hält. Finde ich richtig gut. Und jetzt hören wir in seine Musik rein. Hier ist Go That High, Energies an, immer die besten neuen Hits.

um 20 Uhr an diesem Dienstag, an dem es sein könnte, dass KI unsere Menschheit komplett auslöscht. Die Wahrscheinlichkeit liegt bei 10%. So, das sagen jetzt nicht irgendwelche Verschwörungstheoretiker, sondern die Tech-Bros persönlich. Nur einer. Einer wird eine Verschwörung und der sitzt im Weißen Haus. Die ganze komplett irrwitzige Geschichte gibt es gleich. Ich hoffe, dass es irrwitzig ist. Vorher ist aber noch Temper City mit immer den besten neuen Hits.

Die Chance liegt bei ungefähr 10%, dass uns die KI innerhalb des Jahrzehnts komplett auslöscht. So, Energy ist an bei euch an diesem Dienstagabend. Das sagen jetzt nicht irgendwelche Verschwörungstheoretiker, sondern die Chefs der mächtigsten KI-Unternehmen in den USA. Das gibt dann doch ein richtig gutes Gefühl, oder? Was soll schon schiefgehen? Fakt ist, die Entwicklung von selbstdenkenden künstlichen Intelligenzen geht so rasant voran, dass eben viele Tech-Bros selbst sagen, Leute, wir müssen das Wachstum regulieren, ansonsten wird das richtig böse enden. Selbst Elon Musk, selbst the biggest villain of all, sagt, jupp, da haben die von OpenAI und so, da haben die einen Punkt. Im Übrigen ist das etwas, was die EU seit langem fordert. Einzig US-Präsident Donald Trump, der hat auf Truth Social geschrieben, Freunde, das ist eine große Verschwörung. Das Einzige, was die KI-Regulierung wirklich braucht, ist ein hochintelligenter Präsident mit hohem IQ. No joke. Ich finde, man muss Satire gerade wirklich markieren, weil sich die Realität von der Satire kaum noch unterscheiden kann. Fakt ist, alles, was ich gerade gesagt habe, ist genauso in den letzten 24 Stunden passiert. Und auch das gibt mir kein allzu gutes Gefühl. Anders als Shakira und Burna Boy, die hören wir nämlich jetzt mit immer den besten neuen Hits.

haben wir jetzt hier bei Energy, der nach seinem Abitur sich 5 Jahre gegeben hat, um mit der Musik erfolgreich zu werden. Ansonsten wollte er einfach studieren. Und als er schon aufgeben wollte, als er schon dabei war, sich einzuschreiben, zack, ging's los, seine große Karriere. Das war vor 2 Jahren. Seitdem viele kluge Entscheidungen getroffen, sich auch im Fernsehen aufgestellt, bei The Voice, Coach, aber eben auch musikalisch parallel immer weiter gemacht. Love Sober, so heißt der neue Song, hören wir jetzt immer die besten neuen Hits.

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0: Immer die besten neuen Hits hört ihr hier bei Energy. Gleich mit Ihnen hier.
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0: Die Geissens ziehen nämlich um, wechseln den Sender. Wo wir sie ab dem kommenden Jahr doch noch sehen dürfen, das alles gleich.
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0: Und jetzt geht's um diese Kultfamilie.
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2: Was will die denn jetzt schon wieder?
0: Ich hasse eigentlich das Wort Kult, weil aktuell alles kultig ist. Jeder Trainer ist kultig, jeder B-Promi ist kultig, so Thorsten Legert ist kultig, weil auch gern mal Doofheit mit kultig verwechselt wird. Aber bei den Geissens stimmt's. So, die Geissens werden bei mir immer ein Stein im Brett haben, weil sie sich vor 5 Jahren auch bei RTL 2 eingesetzt haben, dass die Wendlers mit ihrem Neugeborenen keinen Sendeplatz bekommen. So, das werde ich ihnen nie vergessen. Und generell muss man wirklich großen Respekt vor deren Lebensleistung haben. Dazu auch noch wirklich sehr sympathisch. Robert und Carmen Geiss plus Kinder laufen nämlich jetzt nicht mehr bei RTL 2, sondern wie das Branchenmagazin DWDL schreibt, man wechselt zu ProSieben Sat.1. Da wird es dann künftig auch pro Jahr 20 Doppelfolgen geben. Nächsten Sommer ist dann Sendestart und Robert Geiss sagt, man muss sich ja auch mal weiterentwickeln, weil von nichts kommt nichts. Da hat der Mann einfach einen Punkt und ist bald bei ProSieben Sat.1. Ich finde, das passt auch. It's a match.

0: Immer die besten neuen Hits, hört euch hier bei Energy gleich mit Milo für euch. Außerdem One Republic und Tiffany Iris macht den Anfang.
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2: Und eine Sache, die Anna uns verraten hat hier in der Energy-Redaktion, ist, dass sie, auf, haltet euch fest, Achselhaare steht.
3: Es war ein Thema, das groß diskutiert worden ist.
4: Beinhaare, Armhaare, Brusthaare, Achselhaare. Also umso mehr Bär, umso besser.
3: Das ist jetzt die Frage, wie viel Achselhaar ist erlaubt? Weil so ein bisschen stoppen oder kann man da schon Zöpfe pflichten?
4: Ja, ich kann ihm auch Perlen reinflechten. Das ist kein Problem.
3: Okay, dann während wir gerade reden, lasse ich die gerade wachsen. Anna,
4: ja,
3: guten Morgen.
4: Gib mir
3: eine halbe Woche.
4: Ich meine auch.

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Einen der Songs des Sommers hören wir jetzt hier bei Energy, nämlich Forever Young, einer belgischen Koproduktion entsprungen, nämlich der von Milo und DJ-licious. Milo, klar, kennen wir seit über fast 20 Jahren. AO Technology ist ein großer Durchbruch und DJ-licious hat ihn jetzt neu produziert. Hören wir immer die besten neuen Hits.

Um 21 Uhr an diesem Dienstag, an dem die Emmys in der vergangenen Nacht verliehen wurden, der größte Fernsehpreis der Welt, zumindest in der westlichen. Und welche Serien sich jetzt vor allem auch in diesem Herbst sehr lohnen zu schauen, weil sie auch gestern gewonnen haben, verraten wir euch gleich. Außerdem Martin Garrix mit Repeated und immer den besten neuen Hits.

Und wir schauen nach Hollywood Energies an bei euch an diesem Dienstagabend. Gestern wurden ja die, ich sag mal, die Oscars fürs Fernsehen vergeben in Los Angeles, die Emmys nämlich. Und wir haben euch jetzt mal so eine Übersicht darüber gegeben, was gestern prämiert wurde und was sich jetzt für den Herbst lohnt. Denn das ist ja auch schon so ein bisschen das Schöne daran, ne? Wenn der Sommer vorbei ist, man hat keine großen Gewissensbisse mehr, einfach zu Hause zu bleiben. Also passt auf, die beste Dramaserie und die wir auch uneingeschränkt empfehlen können, ist The Pitt, eine Krankenhausserie auf HBO Max. HBO Max, eh Qualitätsgarant für tolle Serien. Wird jetzt auch interessant dann gehen Weihnachten, wenn Harry Potter mit der ersten Staffel neu verfilmt wird und läuft dann auch auf HBO. Die beste Comedy-Serie läuft auf Apple Plus. Das ist nämlich Windows Bay. Kann ich auch persönlich sehr empfehlen. Das ist so eine Horrorkomödie. Kurz zusammengefasst, der Plot, ein kleines Dorf kämpft mit Fluch und skurrilen Bewohnern. Wirklich sehr unterhaltsam, sehr kurzweilig. Generell Apple Plus ist so meine Go-To-Plattform. Immer so was, einfach so eine tolle Mischung für Herz und Spannung. Ted Lasso ja auch zum Beispiel auf Apple Plus zu sehen. Und die beste Miniserie ist DTF St. Louis. Seht ihr auch auf HBO Max. Habe ich nicht gesehen, aber meine Kollegen schwärmen davon. 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

Bruno Mars hören wir jetzt hier bei Energy, der wirklich herausragende 12 Monate hatte. Also es ging im letzten Jahr los mit Apathé, so der Hit 2025, dann eigenes neues Album, einfach so auf den Markt geschossen, natürlich auf die 1, große Welttournee, die er in diesem Jahr gespielt hat, auch alles ausverkauft. Jetzt schon fürs kommende Jahr neue Shows bestätigt, 26 für Australien, Neuseeland und Mexiko Stadt. Also es läuft so richtig krass bei ihm. Jetzt auch wieder mit On My Soul und dann mal den

0: Immer die besten neuen Hits hört euch hier bei Energy gleich mit Gentleman für euch. Außerdem Leonie und Olivia Dean macht den Anfang.
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0: Immer die besten neuen Hits hört euch hier bei Energy an diesem Dienstag gleich mit dem ganz neuen Song von Ray für euch. Außerdem Nico Santos und Felix Jähn. Macht den Anfang.
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Stray hören wir jetzt hier bei Energy. Die Briten, die ein herausragendes Jahr 2026 hatte. Ich weiß noch, wie ich am 31.12. wie jedes Jahr an Silvester so Pop Around the Clock auf Dreisat geschaut habe und dann kam Ray wirklich in der Royal Albert Hall in London, hat es so derartig gerockt, dieses Konzert, diese große, altehrwürdige Location und hat einfach diesen Big Band Sound für sich so groß entdeckt und rockt den auch wirklich herausragend gut. Jetzt hat sie einen neuen Song am Start, hören wir zum allerersten Mal hier bei mir in der Sendung mit Emma and Absolutely. Joy heißt er. Und den hören wir uns jetzt mal an, würde ich sagen. Immer die besten neuen Hits.

gibt es bei unseren Nachbarn in Großbritannien, diesem verrückten, aber strebsamen und liebenswerten Volks, wirklich noch den Beruf des Aufweckers. Das klären wir gleich in einer neuen Folge von Fakt oder Fake, vorher als aber noch Teddy Swims mit der mal den besten neuen Hits.

0: Es ist mir in jeder Sendung die größte aller Freude, wenn ich ihn oben sehe, auf der obersten Stufe der Schautreppe, macht er sich wieder ready vor allen Dingen. Heute mit einem rosaroten Borat-Anzug, der seine endlos langen Beine noch etwas mehr betont. Er ist nun ready für seinen großen, großen Auftritt.
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0: Mein lieber Kollege Armani, warum heute der rosarote Borat-Anzug?
2: Du kennst den Anzug doch schon.
0: Ich liebe den Anzug
2: ja.
0: Vor allen Dingen. Schön, dass du da bist, schön, dass du das runtergeschafft hast über die Showtreppe. Armani, die Aussage, die ich heute für dich dabei habe, ist folgende. In Großbritannien gibt es den Beruf des Aufweckers. Fakt oder Fake?
2: Also die Briten sind ja ein tüchtiges Volk.
0: Ja,
2: die arbeiten pünktlich, arbeiten hart. Erfinder vom Sandwich. Mhm. Ich sage ja.
0: In Großbritannien gibt es den Beruf des Aufweckers, ist tatsächlich ein
3: Fake.
0: Aber nur so halb, denn es gab ihn mal im 19. und 20. Jahrhundert, also so auch große Industrialisierung, ja,
2: da
0: gab es wirklich
2: alles besser da drüben.
0: Den Aufwecker, der dann mit einem großen Stock um die ganzen Wohnhäuser gegangen ist, angeklopft hat und meinte, es ist Schichtbeginn. Wurde dann allmählich irgendwann abgelöst
2: vom Wecker. Wer hat ihn aufgeweckt?
0: Das ist fantastisch, Armani.
2: Ja.
0: Da denkst du um die Ecke, das gefällt mir gut.
2: Wer hat ihn geweckt?
0: Das weiß ich auch nicht. Der Hahn vielleicht, ich habe keine Ahnung. Aber jedenfalls im 19. und 20. Jahrhundert gab es wirklich den sogenannten Aufwecker in Großbritannien.
2: Da würde ich sagen, 50% habe ich recht und 50% wieder mal falsch.
0: Ich sage 100% in unseren Herzen.
2: So, recht, weißt du. So.
0: Danke, Armani.
2: Ach.

Norma Jean Martini hören wir jetzt hier bei Energy, die US-Amerikanerin, mit einem Titel, den sich Donald Trump vermutlich auch jeden Morgen mehrfach in den Spiegel selbst sagt, nämlich I am the Sun. Und immer die besten neuen Hits.

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Krista Zarandy hören wir jetzt hier bei Energy an diesem Dienstagabend. Ich bin Julian, schön, dass ihr mit dabei seid. Der Brite, der so oft genutzt wird von großen DJ-Produktionen, wenn es darum geht, die Vocals zu besetzen, mit Tukala schon öfter mal zusammengearbeitet, auch Safri Duo. Das beherrscht Krista Zarandy auch, finde ich gut, beherrscht sich da in diesem EDM-Gewitter. Ich aber für meinen Teil mag ihn immer dann am allerliebsten, wenn er seine eigene Musik macht, die sehr organisch eingespielt ist, auch jetzt bei Good Old Days, den Song, den wir jetzt hören, fast schon so eine Funk-Nummer, also so eine tolle Rhythmusgitarre, so ein treibender Schlagzeug eingespielter Beat. Ich finde, da klingt Krista Zarandy immer am, ich will nicht sagen saubersten, weil das so ein krass technokratischer Begriff ist, aber er klingt da einfach am besten. Warum wollen wir es nicht so formulieren? Deshalb hören wir ihn jetzt mit Good Old Days und immer den besten noch.

0: immer die besten neuen Hits gleich hier bei Energy mit Delta Goodrem. Außerdem Jennifer Lopez und Alex Warren macht den Anfang.
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Jennifer Lopez, gerade gehört hier bei Energy gemeinsam mit David Guetta, Save Me Tonight. Das, was Jennifer Lopez für die USA ist, ist Delta Goodrem so ein bisschen für Australien. Ne? Schauspielerin, aber auch Sängerin, einfach großer Star. Jetzt auch in Europa, ich finde, so der ESC, wo sie teilgenommen hat für Australien, hat dem Ganzen nochmal Anschub gegeben. Hologram heißt der Song, haben wir jetzt immer die besten neuen Hits.

um 23 Uhr an diesem Dienstag. Lasst uns jetzt den Tag ganz entspannt gemeinsam ausklingen. Gleich mit Kygo für euch. Den Anfang macht Shakira und Burna Boy, Die Die und immer die besten neuen Hits.

Die Chance liegt bei ungefähr 10%, dass uns die KI innerhalb des Jahrzehnts komplett auslöscht. So, Energy ist an bei euch an diesem Dienstagabend. Da sagen jetzt nicht irgendwelche Verschwörungstheoretiker, sondern die Chefs der mächtigsten KI-Unternehmen in den USA. Das gibt dann doch ein richtig gutes Gefühl, oder? Was soll schon schiefgehen? Fakt ist, die Entwicklung von selbstdenkenden künstlichen Intelligenzen geht so rasant voran, dass eben viele Tech-Bros selbst sagen, Leute, wir müssen das Wachstum regulieren, ansonsten wird das richtig böse enden. Selbst Elon Musk, selbst the biggest villain of all, sagt, jupp, da haben die von OpenAI und so, da haben die einen Punkt. Im Übrigen ist das etwas, was die EU seit langem fordert. Einzig US-Präsident Donald Trump, der hat auf Truth Social geschrieben, Freunde, das ist eine große Verschwörung. Das Einzige, was die KI-Regulierung wirklich braucht, ist ein hochintelligenter Präsident mit hohem IQ. No joke. Ich finde, man muss Satire gerade wirklich markieren, weil sich die Realität von der Satire kaum mehr noch unterscheiden kann. Fakt ist, alles, was ich gerade gesagt habe, ist genauso in den letzten 24 Stunden passiert. Und auch das gibt mir kein allzu gutes Gefühl.

Zomber haben wir jetzt hier bei Energy. My Body Isn't Ready. Das ist zumindest sein Titel, was in der Realität zumindest auf den ersten Blick nicht ganz umzusetzen war, denn sein Body war ready. Er hat den ersten Festivalsommer auch in Europa gespielt, Sigurd Festival, einer der Headliner, fantastisch abgeliefert. Ich glaube, das ist so eins der größten Popversprechen der USA in den letzten 20 Jahren. My Body Isn't Ready, Zomber, immer die besten neuen Hits.

0: ersten neuen Hits hier bei Energy. Gleich mit Flo für euch, außerdem Dermot Kennedy und Topic. Macht den Anfang.
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0: Und jetzt geht's um diese Kultfamilie.
1: Robert!
2: Was will die denn jetzt schon wieder?
0: Ich hasse eigentlich das Wort Kult, weil aktuell alles kultig ist. Jeder Trainer ist kultig, jeder B-Promi ist kultig, so Thorsten Legert ist kultig, weil auch gern mal Doofheit mit kultig verwechselt wird. Aber bei den Geissens stimmt's. So, die Geissens werden bei mir immer einen Stein im Brett haben, weil sie sich vor 5 Jahren auch bei RTL 2 eingesetzt haben, dass die Wendlers mit ihrem Neugeborenen keinen Sendeplatz bekommen. So, das werde ich ihnen nie vergessen. Und generell muss man wirklich großen, großen Respekt vor deren Lebensleistung haben. Dazu auch noch wirklich sehr sympathisch. Robert und Carmen Geiss plus Kinder laufen nämlich jetzt nicht mehr bei RTL 2, sondern wie das Branchenmagazin DWDL schreibt, man wechselt zu ProSieben Sat.1. Da wird es dann künftig auch pro Jahr 20 Doppelfolgen geben. Nächsten Sommer ist dann Sendestart und Robert Geiss sagt, man muss sich ja auch mal weiterentwickeln, weil von nichts kommt nichts. Da hat der Mann einfach einen Punkt und ist bald bei ProSieben Sat.1. Ich finde, das passt auch. It's a match. Ich

0: da.
1: Immer die besten neuen Hits. Hört euch hier bei Energy gleich mit Sido für euch, außerdem One Republic und Harry Styles. Macht den Anfang.
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erste Spiel geworden hier bei Energy an diesem Dienstag, so spät, dass ich raus bin für heute. Habt jetzt eine gute Nacht. Wir hören uns, wenn ihr wollt, morgen wieder. Sido macht den grünen Abschluss mit Issa und immer den besten neuen Hits. Ciao, ich bin raus.

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0: Und eine Sache, die Anna uns verraten hat hier in der Energy-Redaktion, ist, dass sie auf, haltet euch fest, Achselhaare steht. 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
1: 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Das ist jetzt kein Problem.
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